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1: Aus dem Studio Elisabeth Czatovic. Campus Pinkafeld offiziell eröffnet. Der neue Campus der Hochschule Burgland in Pinkafeld wurde nun offiziell eröffnet. Auf 15.000 Quadratmetern bieten 9 Gebäude Platz für rund 1.400 Studierende in den Bereichen Gesundheit und Krankenpflege sowie Energie- und Gebäudetechnik. Durch Photovoltaik und Tiefensonden sei der Campus weitgehend energieunabhängig. Neben der Hochschule beherbergt er Gesundheitseinrichtungen, eine Mensa und die Stadtbibliothek. Insgesamt wurden rund 70 Millionen Euro investiert. Weiter sind in Pinkafeld eine medizinische Privatuniversität sowie ein Sportcampus geplant. Landesförderung für Futtermittelkauf. Das Land Burgenland stellt 300.000 Euro für den Ankauf von Ersatzfuttermitteln zur Verfügung. Damit sollen die wirtschaftlichen Folgen der Dürre abgefedert und Tierbestände gesichert werden. Pro Hauptbetriebssitz und Tierhaltung im Burgenland ist eine Unterstützung von maximal 5.000 Euro vorgesehen. Bis Ende März 2027 wird etwa der Ankauf von Raufutter, Trockenschnitten oder Silomais gefördert. Anträge können ab Mitte Oktober direkt über das Land Burgenland gestellt werden. 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
1: Aus dem Studio Elisabeth Czatović. Haider Wallner wiedergewählt. Landeshauptmann-Stellvertreterin Anja Haider-Wallner ist mit 100% der Stimmen erneut zur grünen Landessprecherin gewählt worden. Die Landesversammlung wurde am Samstag in Oberpullendorf abgehalten. Als Vize agiert zukünftig die Mattersburger Bezirkssprecherin Hanna Walk. Haider-Wallner wurde vor 3 Jahren erstmals Landeschefin der Grünen und führte die Partei in die Landesregierung. Der Fokus liege derzeit auf Gemeindeebene. Im kommenden Jahr stehen im Burgenland die Kommunalwahlen an. Erstes Hospiz vor Fertigstellung. Vor rund einem Jahr hat in Oberpullendorf der Bau des ersten stationären Hospizes im Burgenland begonnen. Die Fertigstellung ist für Ende des Jahres angedacht und bietet Platz für 10 schwerkranke Personen. Die neue Station soll die beiden mobilen Palliativteams in Güssing und Eisenstadt ergänzen. Allein im heurigen Jahr wurden mehr als 600 Menschen betreut. Zusätzlich gibt es die ehrenamtliche Hospizbegleitung. 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

Und langsam muss die Bagage auf der Vernissage nach Hause gehen, denn die Vorbereitungszeit war sehr anstrengend. 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
1: Aus dem Studio Elisabeth Czatoric. Campus Pinkerfeld offiziell eröffnet. Der neue Campus der Hochschule Burgland in Pinkerfeld wurde nun offiziell eröffnet. Auf 15.000 Quadratmetern bieten 9 Gebäude Platz für rund 1.400 Studierende in den Bereichen Gesundheit und Krankenpflege sowie Energie- und Gebäudetechnik. Durch Photovoltaik und Tiefensonden sei der Campus weitgehend energieunabhängig. Neben der Hochschule beherbergt er Gesundheitseinrichtungen, eine Mensa und die Stadtbibliothek. Insgesamt wurden rund 70 Millionen Euro investiert. Weiter sind in Pinkerfeld eine medizinische Privatuniversität sowie ein Sportcampus geplant. Landesförderung für Futtermittelkauf. Das Land Burgenland stellt 300.000 Euro für den Ankauf von Ersatzfuttermitteln zur Verfügung. Damit sollen die wirtschaftlichen Folgen der Dürre abgefedert und Tierbestände gesichert werden. Pro Hauptbetriebssitz und Tierhaltung im Burgenland ist eine Unterstützung von maximal 5.000 Euro vorgesehen. Bis Ende März 2027 wird etwa der Ankauf von Raufutter, Trockenschnitten oder Silomais gefördert. Anträge können ab Mitte Oktober direkt über das Land Burgenland gestellt werden. 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
1: Aus dem Studio Elisabeth Czatović. Haider Wallner wiedergewählt. Landeshauptmann-Stellvertreterin Anja Haider-Wallner ist mit 100% der Stimmen erneut zur grünen Landessprecherin gewählt worden. Die Landesversammlung wurde am Samstag in Oberpullendorf abgehalten. Als Vize agiert zukünftig die Mattersburger Bezirkssprecherin Hanna Walk. Haider-Wallner wurde vor 3 Jahren erstmals Landeschefin der Grünen und führte die Partei in die Landesregierung. Der Fokus liege derzeit auf Gemeindeebene. Im kommenden Jahr stehen im Burgenland die Kommunalwahlen an. Erstes Hospiz vor Fertigstellung. Vor rund einem Jahr hat in Oberpullendorf der Bau des ersten stationären Hospizes im Burgenland begonnen. Die Fertigstellung ist für Ende des Jahres angedacht und bietet Platz für 10 schwerkranke Personen. Die neue Station soll die beiden mobilen Palliativteams in Güssing und Eisenstadt ergänzen. Allein im heurigen Jahr wurden mehr als 600 Menschen betreut. Zusätzlich gibt es die ehrenamtliche Hospizbegleitung. 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

0: Es ist 7 Uhr.
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2: Aus dem Studio Elisabeth Czatovic. Campus Pinkafeld offiziell eröffnet. Der neue Campus der Hochschule Burgenland in Pinkafeld wurde nun offiziell eröffnet. Auf 15.000 Quadratmetern bieten 9 Gebäude Platz für rund 1.400 Studierende in den Bereichen Gesundheit und Krankenpflege sowie Energie- und Gebäudetechnik. Durch Photovoltaik und Tiefensonden sei der Campus weitgehend energieunabhängig. Neben der Hochschule beherbergt er Gesundheitseinrichtungen, eine Mensa und die Stadtbibliothek. Insgesamt wurden rund 70 Millionen Euro investiert. Weiter sind in Pinkafeld eine medizinische Privatuniversität sowie ein Sportcampus geplant. Landesförderung für Futtermittelkauf. Das Land Burgenland stellt 300.000 Euro für den Ankauf von Ersatzfuttermitteln zur Verfügung. Damit sollen die wirtschaftlichen Folgen der Dürre abgefedert und Tierbestände gesichert werden. Pro Hauptbetriebssitz und Tierhaltung im Burgenland ist eine Unterstützung von maximal 5.000 Euro vorgesehen. Bis Ende März 2027 wird etwa der Ankauf von Raufutter, Trockenschnitten oder Silomais gefördert. Anträge können ab Mitte Oktober direkt über das Land Burgenland gestellt werden. 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
1: Aus dem Studio Elisabeth Czatovic. Haider Wallner wiedergewählt. Landeshauptmann-Stellvertreterin Anja Haider-Wallner ist mit 100% der Stimmen erneut zur grünen Landessprecherin gewählt worden. Die Landesversammlung wurde am Samstag in Oberpullendorf abgehalten. Als Vize agiert zukünftig die Mattersburger Bezirkssprecherin Hanna Walk. Haider-Wallner wurde vor 3 Jahren erstmals Landeschefin der Grünen und führte die Partei in die Landesregierung. Der Fokus liege derzeit auf Gemeindeebene. Im kommenden Jahr stehen im Burgenland die Kommunalwahlen an. Erstes Hospiz vor Fertigstellung. Vor rund einem Jahr hat in Oberpullendorf der Bau des ersten stationären Hospizes im Burgenland begonnen. Die Fertigstellung ist für Ende des Jahres angedacht und bietet Platz für 10 schwerkranke Personen. Die neue Station soll die beiden mobilen Palliativteams in Güssing und Eisenstadt ergänzen. Allein im heurigen Jahr wurden mehr als 600 Menschen betreut. Zusätzlich gibt es die ehrenamtliche Hospizbegleitung. 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
1: Aus dem Studio Elisabeth Czatoric. Campus Pinkafeld offiziell eröffnet. Der neue Campus der Hochschule Burgenland in Pinkafeld wurde nun offiziell eröffnet. Auf 15.000 Quadratmetern bieten 9 Gebäude Platz für rund 1.400 Studierende in den Bereichen Gesundheit und Krankenpflege sowie Energie- und Gebäudetechnik. Durch Photovoltaik und Tiefensonden sei der Campus weitgehend energieunabhängig. Neben der Hochschule beherbergt er Gesundheitseinrichtungen, eine Mensa und die Stadtbibliothek. Insgesamt wurden rund 70 Millionen Euro investiert. Weiter sind in Pinkafeld eine medizinische Privatuniversität sowie ein Sportcampus geplant. Landesförderung für Futtermittelkauf. Das Land Burgenland stellt 300.000 Euro für den Ankauf von Ersatzfuttermitteln zur Verfügung. Damit sollen die wirtschaftlichen Folgen der Dürre abgefedert und Tierbestände gesichert werden. Pro Hauptbetriebssitz und Tierhaltung im Burgenland ist eine Unterstützung von maximal 5.000 Euro vorgesehen. Bis Ende März 2027 wird etwa der Ankauf von Raufutter, Trockenschnitten oder Silomais gefördert. Anträge können ab Mitte Oktober direkt über das Land Burgenland gestellt werden. 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
4: Ganz im Süden kann es zunächst noch letzte Schauer geben, bald scheint aber in allen Landesteilen überwiegend die Sonne mit harmlosen Haufenwolken. Der Wind weht im Norden mäßig, im Süden schwach aus Nordwest. Frühtemperaturen 8 bis 10 Grad, Tageshöchsttemperaturen 16 bis 18 Grad. Momentan messen wir 8 Grad hier in Oberpullendorf. A tartomány legdélebbi részén még átvonulnak az utolsó záporok, viszont hamarosan az egész tartományban a napsütésé lesz a főszerep. 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
4: Schönen guten Morgen, heute ist Montag, der 12. Oktober und aus dem Radio Mora Studio am Hauptplatz in Oberpullendorf begrüßt Sie recht herzlich Laszlo Kessy. Jetzt beginnt die Sendung Memo mit Nachrichten, mit Veranstaltungstipps, mit guter Musik und mit interessanten Themen. Verbringen Sie den heutigen Morgen und Vormittag mit mir hier auf Radio Mora. 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

Bahnchaos in Niederösterreich südlich von Wien. Nach der Entgleisung zweier Güterwagen am Bahnhof Wien-Neustadt ist der Zugverkehr heute stark eingeschränkt. Der Vorfall ereignete sich in der Nacht gegen 1 Uhr früh. Dabei wurde auch die Oberleitung beschädigt. Verletzt wurde niemand, die Ursache ist noch unklar. Betroffen sind sowohl der Nah- als auch der Fernverkehr auf der Südbahn, der Aschbachbahn sowie auf der Buchberger und Gutensteiner Strecke. Es kommt zu Zugausfällen und erheblichen Verspätungen. Die ÖBB haben einen Schienenersatzverkehr mit Bussen eingerichtet. Auch auf der Strecke zwischen Wien und Mühlzuschlag müssen Reisende mit Einschränkungen rechnen. Aktuelle Informationen gibt es in der ÖBB-Fahrplanauskunft Scotty. 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
1: Am Dienstag, 13. Oktober, hält die Historikerin und Lateinamerika-Expertin Professorin Martina Kaller um 18 Uhr im Europahaus Burgenland in Eisenstadt einen Vortrag mit dem Titel Menschen am Fluss im globalen Süden. Dabei geht es um die Bedeutung von Flüssen für die Menschen, die an und mit ihnen leben und um die Frage, ob Flüsse auch als Lebewesen mit eigenen Rechten verstanden werden können. Als Beispiel dient unter anderem der Fluss Los Cedros in Ecuador, dem 2022 das Recht auf Leben zugesprochen wurde. Am Donnerstag, 15. Oktober, wird das Musical Daheim im Festsaal des Rathauses Oberpullendorf aufgeführt. Das Musical verspricht einen unterhaltsamen und abwechslungsreichen Theaterabend mit Musik und humorvollen Momenten. Die Abendvorstellung beginnt um 19 Uhr und bietet dem Publikum die Gelegenheit, das Stück in besonderer Atmosphäre zu erleben. Csütörtökön a Felsőpujai Városháza dísztermében mutatják be a Daheim című musicalt. 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Und am Donnerstag liest die Lyrikerin und Performance-Künstlerin Ginga Tod um 19 Uhr im Literaturhaus Mattersburg aus ihrem Gebetsbuch Maria Machina. Darin verbindet sie traditionelle Gebete und die Stimmen heiliger Frauen mit den Erfahrungen moderner Frauen und setzt sich poetisch mit Freiheit, Gleichberechtigung und Fürsorge auseinander. Der Eintritt erfolgt gegen freie Spende. Anmeldung ist gebeten. 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Weitere Veranstaltungstipps hören Sie von mir gleich nach 11 Uhr auf Rádió Morán.

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1: Aus dem Studio Elisabeth Czatovic. Heider Wallner wiedergewählt. Landeshauptmann-Stellvertreterin Anja Heider-Wallner ist mit 100% der Stimmen erneut zur grünen Landessprecherin gewählt worden. Die Landesversammlung wurde am Samstag in Oberpullendorf abgehalten. Als Vize agiert zukünftig die Mattersburger Bezirkssprecherin Hanna Walk. Heider-Wallner wurde vor 3 Jahren erstmals Landeschefin der Grünen und führte die Partei in die Landesregierung. Der Fokus liege derzeit auf Gemeindeebene. Im kommenden Jahr stehen im Burgenland die Kommunalwahlen an. Erstes Hospiz vor Fertigstellung. Vor rund einem Jahr hat in Oberpullendorf der Bau des ersten stationären Hospizes im Burgenland begonnen. Die Fertigstellung ist für Ende des Jahres angedacht und bietet Platz für 10 schwerkranke Personen. Die neue Station soll die beiden mobilen Palliativteams in Güssing und Eisenstadt ergänzen. Allein im heurigen Jahr wurden mehr als 600 Menschen betreut. Zusätzlich gibt es die ehrenamtliche Hospizbegleitung. 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
2: A tartomány legdélebbi részén még átvonulnak az utolsó záporok, viszont hamarosan mindenütt a napsütésé lesz a főszerep. 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Felsőrben, Szikrán és Kapuváron 9, Kismartonban és Szombathelyen pedig 10 fokot mutatnak a hőmérők. Ganz im Süden kann es zunächst noch letzte Schauer geben. Bald scheint aber in allen Landesteilen überwiegend die Sonne mit harmlosen Haufenwolken. Der Wind weht im Norden mäßig, im Süden schwach aus Nordwest. Frühe Tageshöchsttemperaturen 16 bis 18 Grad. Aktuell messen wir 9 Grad in Oberbarth, in Siegraben und in Kobrun und es hat 10 Grad in Eisenstadt und in Stein am Anger.
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0: Wie vielfältig die Arbeit im Gemüsebau ist, zeigte sich bei einer Exkursion, die kürzlich ins Burgenland führte. 3 Tage lang konnten sich Interessierte und Fachleute ein Bild davon machen, wie kleinere landwirtschaftliche Betriebe ihre Arbeit organisieren und welche Lösungen sie für den Alltag entwickeln. Veranstaltet wurde das Treffen von der österreichischen Berg- und Kleinbäuerinnenvereinigung. Die besuchten Höfe boten Einblicke in unterschiedliche Bereiche der Gemüseproduktion, vom Start der Pflanzenaufzucht bis zur Bewirtschaftung der Anbauflächen.
1: Ich habe begonnen mit der Marktgärtnerei in Tirol, westlich von Innsbruck. In 2016 war Aufbaujahr, 2017 war ernstes Jahr. In 2021 haben wir uns relativ spontan entschieden, unsere Leben zu verändern. Ich glaube, wir sind ein Covid-Fall in dem Sinne, weil es mittendrin natürlich in der Pandemie war. Und durch meine Arbeit jahrelang für das Ministerium für Bildung habe ich alle Bundesländer gut gekannt und habe meinem Mann gesagt, na, schauen wir uns Südburgenland an. Ich habe auch Menschen hier gekannt durch diese Arbeit. Und wir haben relativ schnell für uns das richtige Grundstück zu finden, konnten wir finden. Man merkt, ich spreche Deutsch als zweite Sprache oder Fremdsprache. Ja. Ich bin eine gebürtige Amerikanerin seit 1991. Und nein, ich gehe nie wieder zurück. So. Damit das einmal klar ist, es ist sogar wirklich jetzt eine furchtbare Zeit, so ein Pass, ein Reisepass zu haben. Aber es ist, wie es ist.
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2: Also wir sind da über die Gemüseexkursion von der österreichischen Berg- und Kleinbäuerinnenvereinigung und das findet einmal im Jahr statt, immer an einem anderen Ort und heuer sind wir dabei im Burgenland, im Raum Oberwart hauptsächlich und schauen uns einige kleine Betriebe an. Die Teilnehmerinnen sind gemüseinteressierte Menschen und aber auch zu einem großen Teil Leute, die im Gemüsebau arbeiten. Das dient halt zur Vernetzung, zur Weiterbildung. Das sind sehr kleine Betriebe meistens, alternative Betriebe und wir lernen voneinander dabei. Also gestern hat es angefangen, zum Mittag am Sonntag, genau. Da sind wir als erstes zum Hof 117 in Gieberling, in Neumarkt im Tauchental gefahren. Das ist die Sophie Kleinschuster, die hat sich auf Blumen spezialisiert. Also nicht wirklich Gemüse, die macht Schnittblumen, Trockenblumen, Gestecke und so weiter. Und hat da einen sehr kleinen, feinen Biobetrieb. Man macht Eier, Enteneier, hat viel Obst und ein bisschen Gemüse. Das verkauft sie ab Hof. Und anschließend waren wir direkt bei mir. Ich bin eben, wie gesagt, der Peter Schön. Mein Betrieb heißt Gemüsepeter. Ich bin in Bodler daheim. Und mache Marktgärtnerei, baue verschiedene Gemüse über die Saison an und stehe ungefähr von Ostern bis Weihnachten am Oberwarter Bauernmarkt.
3: Jetzt sind wir da bei Tanjas Gemüsegarten in Oberwart. Die Frau hat viel zu erzählen. Und dann würde mich auch noch interessieren, wie funktioniert diese Vernetzung? Wie habt ihr all diese Stationen, die ihr besuchen werdet und die ihr besucht habt, ausfindig gemacht?
2: Also genau, zu deiner ersten Frage, die Tanja ist da in Oberwart, ist vielen Oberwartern auch ein Begriff, also die kennt man schon, obwohl sie erst seit der Corona-Zeit da hergezogen ist. Hat Gemüse verkauft und leider gesundheitsbedingt das stark einschränken müssen, aber sie hat sehr viel Wissen in dem Bereich. Sie kommt ursprünglich kommt sie aus Amerika, ist dort auf einem landwirtschaftlichen Betrieb aufgewachsen. Und hat es auch dann in Österreich gemacht, eine kleine Gärtnerei, verkauft wunderschönes Gemüse, also wirklich wunderschönes Gemüse. Und sie leidet selbst sehr darunter, dass sie nicht mehr so kann. Aber sie hat viel Wissen und das gibt sie gerne in Kursen weiter.
0: Mit diesem Thema beschäftigen wir uns in den kommenden 2 Stunden auch hier auf Rádió Móra. Ezzel a témával folytatjuk a következő 2 órában is itt a Rádió Mórán.
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0: Es ist 9 Uhr.
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2: Aus dem Studio Elisabeth Czatoric. Campus Pinkafeld offiziell eröffnet. Der neue Campus der Hochschule Burgland in Pinkafeld wurde nun offiziell eröffnet. Auf 15.000 Quadratmetern bieten 9 Gebäude Platz für rund 1.400 Studierende in den Bereichen Gesundheit und Krankenpflege sowie Energie- und Gebäudetechnik. Durch Photovoltaik und Tiefensonden sei der Campus weitgehend energieunabhängig. Neben der Hochschule beherbergt er Gesundheitseinrichtungen, eine Mensa und die Stadtbibliothek. Insgesamt wurden rund 70 Millionen Euro investiert. Weiter sind in Pinkafeld eine medizinische Privatuniversität sowie ein Sportcampus geplant. Landesförderung für Futtermittelkauf. Das Land Burgenland stellt 300.000 Euro für den Ankauf von Ersatzfuttermitteln zur Verfügung. Damit sollen die wirtschaftlichen Folgen der Dürre abgefedert und Tierbestände gesichert werden. Pro Hauptbetriebssitz und Tierhaltung im Burgenland ist eine Unterstützung von maximal 5.000 Euro vorgesehen. Bis Ende März 2027 wird etwa der Ankauf von Raufutter, Trockenschnitten oder Silomais gefördert. Anträge können ab Mitte Oktober direkt über das Land Burgenland gestellt werden. 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
5: Im Südburgenland kann es zunächst noch leichte Schauer geben, bald scheint aber in allen Landesteilen überwiegend die Sonne mit harmlosen Haufenwolken. Der Wind weht im Norden mäßig, im Süden schwach aus Nordwest. Tageshöchsttemperaturen 16 bis 18 Grad. Aktuell messen wir 7 Grad in Karl, 8 Grad in Frankenau, 9 Grad in Kobersdorf und 10 Grad in Deutschkreuz. 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
5: Schönen guten Morgen aus dem Radio Mora Studio am Hauptplatz in Oberpullendorf. Ich bin Laszlo Kessi und das ist die Sendung Memo. Die zweite Stunde startet jetzt und gleich geht's weiter wieder mit unserem aktuellen Thema des Tages. Außerdem bringe ich Ihnen in dieser Stunde noch einen Musiktipp. Szép jó reggelt kívánok Önöknek ismételten, 9 óra 4 perc van, a Memo-t hallják itt a Rádió Morán, a mikrofonnál és a keverőpultnál ezzel alkalommal Kessi Lászlóval. 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

Im Weingut Silvia Heinrich in Deutschklötz standen kürzlich edle Rotweine, frische gebratene Maroni und soziales Engagement im Mittelpunkt. Unter dem Motto Rotwein und Kastanie jung trifft reif veranstalteten das Weingut und der Rotary Club Oberpullendorf-Burgenland Mitte ein herbstliches Treffen, bei dem Genuss und Solidarität miteinander verbunden wurden. Die Besucherinnen und Besucher konnten regionale Weine und Maroni genießen, bei musikalischer Unterhaltung gemütliche Stunden verbringen und bei einer Tombola mitmachen. Organisiert wurde die Veranstaltung vom Rotary Club Präsidenten Jürgen Rohrer. Besonders wichtig war dabei der gute Zweck. Der gesamte Reinerlös kommt der Krebshilfe Burgenland zugute. Der Eintritt war frei, sodass alle Interessierten teilnehmen und die Initiative unterstützen konnten, schreibt meinbezirk.at.

0: Wer Gemüse in kleinen Mengen anbaut und direkt vermarktet, muss viele Arbeitsschritte selbst organisieren. Das betrifft nicht nur die Pflege der Pflanzen und die Ernte, sondern auch die Lagerung und den Transport. Gerade bei frischen Produkten ist es wichtig, dass die Qualität bis zum Verkauf erhalten bleibt. Größere Anbieter können dafür auf umfangreiche technische Einrichtungen zurückgreifen. Für kleine Höfe sind solche Investitionen dagegen oft schwer zu finanzieren. Wie diese Betriebe mit ihren besonderen Anforderungen umgehen, konnten Besucherinnen und Besucher bei einer Gemüseexkursion im Bezirk Oberwart erfahren.
1: In einer kleinstrukturierten Landwirtschaft haben wir nicht die große Logistik zur Verfügung, wie letztendlich die Bauern, die eine Supermarktkette beliefern, wo es leicht ist zu kühlen und beim Transport, dass es kühl bleibt und so weiter. Diese Infrastruktur ist extrem teuer selbst anzueignen und auszubauen. Und ich wollte das nie machen, auch nicht in Tirol. Das heißt, ich habe einen relativ kühlen Raum gehabt in Tirol, wie hier auch, wo ich Gemüse für ein paar Stunden lagern konnte, besonders wenn es sehr heiß war im Sommer. Aber ich habe keinen Kühlraum. Und so habe ich diese Thermotaschen. Sie sind ungefähr so groß und sind mehr als genug für ein ganzes Abo oder eine ganze Bestellung. Und wenn jemand viel bestellt hier, dann habe ich einfach zwei Thermotaschen verwendet. Das heißt, die Kunden kommen, wissen, sie können ab 12 am Freitag holen. Es gibt eine kleine Kasse, wo sie selbst zahlen können, wenn ich vielleicht nicht vor dem Haus bin. Es ist sehr persönlich, normalerweise sind wir vorne, weil es schön ist, die Leute zu begrüßen oder war so. Man merkt, ich bin in dieser Transitionsphase, wo ich immer noch im System bin.
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2: Ich bin jetzt das dritte Jahr dabei und für mich ist das einfach jetzt schon ein Fixpunkt. Man trifft sich wieder und ich bin selber Gemüsegärtnerin. Und das meiste, was ich lerne für den eigenen Betrieb zu Hause, ist, was ich auf anderen Betrieben sehe, was ich von anderen Betrieben lerne. In meinem Alltag bin ich viel mit dem Gemüse beschäftigt und sehe gar nicht so viele andere Betriebe und das ist einfach ein Highlight der Saison eigentlich. Die anderen.
3: Dein Betrieb ist wo?
2: In Fähring.
3: In Fähring,
2: genau.
3: In der Steiermark.
2: In der Steiermark.
3: Mhm. Und was nimmst du aus dieser Exkursion da aus dem Burgenland mit? Was ist der Unterschied? Gibt es überhaupt einen Unterschied? Weil Fähring ist jetzt nicht gerade so weit weg. Also vom Klima her sind wir uns ja sehr ähnlich, oder?
2: Das stimmt, aber ich habe in Riedlingsdorf erfahren, es gibt etwas, was anscheinend ganz lokal nur hier ist, nämlich dass der Austrieb von der Stoppelrübe geerntet, also es wird eine Treibkultur wie bei Chicorée, nur mit der Stoppelrübe. Und genau, da werden dann halt im Keller wird das treiben gelassen und dann diese Austriebe gegessen, ganz zart im Winter. Und das habe ich überhaupt noch nicht gehört. Und das ist anscheinend ein lokales Ding. Da bin ich gerade sehr begeistert davon und möchte es unbedingt ausprobieren. Genau. Da hat sie gemeint, na, sie glaubt nicht, dass die Leute in Fähring das kennen. Ich bin selber nicht aus Fähring, wie man vielleicht hört. Also ich bin gespannt, ja, ob das Anklang findet. Genau.
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In unserem heutigen Musikblock 10 vor 10 folgen jetzt 3 Songs. Zuerst Azaria mit Kopu, danach Herbert Grönemeyer mit letzter Version und im Anschluss Sam Smith mit Money on My Mind.

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2: Aus dem Studio Elisabeth Czatoric. Campus Pinkafeld offiziell eröffnet. Der neue Campus der Hochschule Burgland in Pinkafeld wurde nun offiziell eröffnet. Auf 15.000 Quadratmetern bieten 9 Gebäude Platz für rund 1.400 Studierende in den Bereichen Gesundheit und Krankenpflege sowie Energie- und Gebäudetechnik. Durch Photovoltaik und Tiefensonden sei der Campus weitgehend energieunabhängig. Neben der Hochschule beherbergt er Gesundheitseinrichtungen, eine Mensa und die Stadtbibliothek. Insgesamt wurden rund 70 Millionen Euro investiert. Weiter sind in Pinkafeld eine medizinische Privatuniversität sowie ein Sportcampus geplant. Landesförderung für Futtermittelkauf. Das Land Burgenland stellt 300.000 Euro für den Ankauf von Ersatzfuttermitteln zur Verfügung. Damit sollen die wirtschaftlichen Folgen der Dürre abgefedert und Tierbestände gesichert werden. Pro Hauptbetriebssitz und Tierhaltung im Burgenland ist eine Unterstützung von maximal 5.000 Euro vorgesehen. Bis Ende März 2027 wird etwa der Ankauf von Raufutter, Trockenschnitten oder Silomais gefördert. Anträge können ab Mitte Oktober direkt über das Land Burgenland gestellt werden. 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
5: Heute Nachmittag scheint im Burgenland überwiegend die Sonne mit flachen Haufenwolken. Der Wind weht im Norden mäßig, im Süden schwach aus Nordwest. Nachmittagstemperaturen 16 bis 18 Grad. Auch morgen Dienstag scheint den ganzen Tag die Sonne, nur wenige Wolken zeigen sich am Himmel. Der Wind weht schwach bis mäßig aus Nordwest bis Nord. Frühtemperaturen 2 bis 6 Grad, Tageshöchsttemperaturen 15 bis 17 Grad. Aktuell messen wir 12 Grad in Rechnitz und in Oberpullendorf, 13 Grad in Günz und in Ödenburg. 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Rohoncon és Felsőpolyán 12, Kőszegen és Sopronban pedig 13 fokot mutatnak most a hőmérők.
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Und jetzt kommen die Tagesschlagzeilen hier auf Radio Mora. Was schreiben die Zeitungen in Österreich und in Ungarn? Das können Sie jetzt hier erfahren. Wenn die Justiz die Triage beginnen muss, dem Rechtsstaat geht die Luft aus. Nur einige hundert statt rund 7000 Verhandlungen. Österreichs Justiz fährt eine Woche lang ihren Betrieb herunter, protestiert gegen den Personalmangel. Der geht zulasten jener, die auf ihr Recht warten. Details darüber auf der Standard.at. Alle hassen den irischen EU-Budgetvorschlag, 1,622 Billionen Euro für die Jahre 2027 bis 2034 sind den Nettozahlerstaaten noch immer zu viel, dem Europaparlament und der Gruppe der Nettoempfänger zu wenig. Der Europäische Rat diese Woche wird keine substanzielle Debatten darüber zulassen. Mehr dazu auf diepresse.com. Gesundheitsexperte, was Doskozil da macht, gehört in die Rubrik Größenwahn. Noch härter urteilt der scheidende Präsident des European Health Forum Gastein, Clemens Martin Auer, über die Sozialversicherung. Mehr über diesen Thema auf kurier.at. Und Waggons entgleist, tausende Pendler betroffen. Der Zugverkehr im Bahnhof Wiener-Neustadt ist wegen einer beschädigten Oberleitung stark eingeschränkt. Grund dafür sind zwei in der Nacht auf Montag entgleiste Güterwaggons. Laut ÖBB kommt es im Zugverkehr bis zum Nachmittag zu Ausfällen und deutlichen Verspätungen. Mehr darüber auf noe.orf.at. 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
1: Vor kurzem fand im Bezirk Oberwart eine Gemüse-Exkursion statt. Lange Hitzeperioden und fehlender Regen stellen auch die Gemüsebetriebe im Burgenland vor große Herausforderungen. Bei der Exkursion der österreichischen Berg- und Kleinbäuerinnenvereinigung wurde deshalb darüber gesprochen, wie sich die Landwirtschaft an die zunehmende Trockenheit anpassen kann. Entscheidend sind dabei wassersparende Anbaumethoden und Maßnahmen, die Feuchtigkeit im Boden halten. Auch Hobbygärtnerinnen und Hobbygärtner können davon profitieren.
2: Ja, ich bin lange schon Mitglied bei der ÖBV und ÖBV ist einfach eine Qualitätsvereinigung, wo ich weiß, dass sie sehr genau recherchieren und ein gutes Bildungsangebot bereitstellen. Also das ist für mich schon mal eine Grundmotivation, wenn die was tun. Und ja, ich bin selber Gemüsebauer, es ist gerade da und ich schaue mir gerne an, was die Kollegen so treiben auf ihren Feldern und Tunnels. Das ist es, ja.
3: Aber dein Tipp an alle Hobbygärtner?
2: Ich meine, das, wo wir uns da aufhalten, das waren früher die Gunstlagen in Österreich, weil warm und ausreichend niederschlagsreich. Das sind sie jetzt nicht mehr, weil heiß und trocken und regelmäßig heiß und trocken, nicht, weiß man eh. Ich darf mich, wenn man in Zukunft noch was anbauen will, also vor allem Gemüse, wir reden jetzt über Gemüse, da die mich möglichst bald auseinandersetzen mit aufbauenden, regenerativen, wasserschonenden Bewirtschaftungsmethoden. Lieber den Gartenschlauch nicht allzu lange in der Hand halten und lieber mal ein Buch lesen, sich Veranstaltungen zuwenden, wo man lernt, mit dem vorhandenen Wasser auf dem Feld oder im Garten geschickt umzugehen. Das ist eigentlich die einzige Möglichkeit, um das auch in Zukunft noch betreiben zu können, einen ortsansässigen ökologischen Gemüsebau. Das ist so mein heißester Tipp.
3: Ja, aber was geht dann noch? Was kann ich denn noch großartig anbauen, von dem ich dann ein bisschen davon ausgehen kann, dass was wird? Weil Wasser braucht alles im Endeffekt.
2: Ich denke, dass man sich in gewisser Weise von den Kohlgewächsen, sprich Kreuzblütlern oder Brassica 10, im Sommer zumindest verabschieden muss. Mehr sowieso als Gärtner, egal ob hobbymäßig oder professionell, in Richtung Herbst, Frühjahr, aber auch in den Winter verlagert. Ich denke, dass man neue Bewirtschaftungsmethoden wie wenig Bodenbearbeitung, Humusaufbau, Kompostwirtschaft, Untersaaten, Beisaaten, Zwischensaaten, also vereinfacht gesagt, den Boden ständig beschattet, bedeckt, durchwurzelt, belebt halten, muss. Führt nichts drum herum, dass man trotzdem Wasser sammeln und Wasser zielgerichtet und sparsam einsetzen, wo nötig, wo möglich. Die ganze Mulchthematik natürlich aufgreifen muss, Darmkultur-Thema, mit dem ich mich selber auseinandersetzen muss, weil sie gewisse Vorteile bringt, erprobterweise über den ganzen Erdball geschichtlich gesehen, auch in Trockengebieten gute Erträge bringen kann. Das Feld ist groß, das Wissen unbegrenzt. Eindenken, auseinandersetzen, lernen, besser werden.
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1: Wie soll sich Oberpullendorf weiterentwickeln? Beim nächsten Treffpunkt Oberpullendorf von Blob geht es wieder um aktuelle Themen, Ideen und Projekte für die Stadt. Eingeladen sind alle, die mitreden, Ideen einbringen oder einfach zuhören möchten. Treffpunkt ist am Dienstag, 13. Oktober um 19 Uhr im Sonnenland Teamspace in der Eisenstädter Straße. Am Donnerstag liest die Lyrikerin und Performance-Künstlerin Kinga Todt um 19 Uhr im Literaturhaus Mattersburg aus ihrem Gebetsbuch Maria Machina. Darin verbindet sie traditionelle Gebete und die Stimmen heiliger Frauen mit den Erfahrungen moderner Frauen und setzt sich poetisch mit Freiheit, Gleichberechtigung und Fürsorge auseinander. Der Eintritt erfolgt gegen freie Spende. Um Anmeldung wird gebeten. 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Am Freitag, 16. Oktober von 14 bis 16 Uhr lädt die Volkshochschule Beugeland zum Rundgang Jüdische Spuren in Deutschkreuz mit Treffpunkt beim Karl Goldmark Gedenkhaus ein. Der Rundgang wird von Maria Kogler begleitet und führt zu jüdischen Spuren in Deutschkreuz. Die Teilnahme kostet 16 Euro. Die Veranstaltung bietet die Möglichkeit, sich mit der Geschichte des Ortes auseinanderzusetzen. Eine Anmeldung ist erforderlich. Am gleichen Tag, also am 16. Oktober um 18.30 Uhr findet im Liszentrum Reiding das Konzert des Wiener Kammerorchesters mit Martin Sieghardt im Rahmen des Liszt-Festivals statt. Das Wiener Kammerorchester präsentiert gemeinsam mit Dirigent Martin Sieghardt das Programm von Reiding nach Bayreuth, Liszt und Wagner. Dabei treffen symphonische Dichtungen von Franz Liszt auf ausgewählte Werke Richard Wagners. Das Konzert bildet den Auftakt des diesjährigen Liszt-Festivals. Am Samstag und Sonntag findet in Günzgüssegg der traditionelle Ursula-Markt mit dem Gastronomiefestival Aromen des Naturparks statt. Rund um den Jurischitschplatz und die historische Burg erwarten die Besucher Kunsthandwerk, Regionalprodukte, Weine und kulinarische Spezialitäten. Dazu gibt es Kochvorführungen, einen Kochwettbewerb, Verkostungen und ein abwechslungsreiches Kulturprogramm. Der Besuch des Marktes ist kostenlos. 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
1: Hallo und herzlich willkommen aus dem Volksgruppenhaus in Oberwart zu unserer Romani Ora. Heute für Sie wieder am Mikrofon Susanne Horbert. Unser Musikmontag begleitet Sie heute auf eine musikalische Reise rund um den Globus. Heute nehmen wir Sie mit in die faszinierende Welt der Roma-Musik. Eine Musik, die Grenzen überwindet, Geschichten erzählt und direkt ins Herz geht. Von feurigen Rhythmen und temperamentvollen Melodien bis hin zu gefühlvollen Balladen. Die Musik der Roma ist so vielfältig wie die Menschen und Kulturen, die sie geprägt haben. 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

Schön, dass Sie sich wieder die Zeit genommen haben und heute bei Romaniora mit dabei sind. Montags ist wie gewohnt unser Musikmontag. Sie hören unsere abwechslungsreiche und bunt gemischte Roma-Musik aus aller Herren Länder und natürlich unsere zweisprachigen Volksgruppen-News in Deutsch und Romani. 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
1: Chris the Painter, Roma-Künstler, erreicht Millionenpublikum auf TikTok. Mit Millionen Aufrufen, fast 700.000 Likes und rund 20.000 Followerinnen und Followern erreicht Chris the Painter ein breites Publikum auf TikTok. In kurzen Videos zeigt der Roma-Künstler die Entstehung seiner Werke und seinen Alltag als Maler. Seine Identität als Rom prägt viele Motive, von Kinderporträts und Roma-Musikern bis zu Arbeiten über das Konzentrationslager und Vernichtungslager Auschwitz-Birkenau. Damit will er die Geschichte und das Leid der Roma innerhalb der Community und in der Mehrheitsgesellschaft im Bewusstsein halten. Chris the Painter mit bürgerlichen Namen Christian Dumitrascu entdeckte seine Leidenschaft für Kunst bereits als Jugendlicher, vertiefte sein Können in Kursen und entwickelte einen eigenen Stil. Seine Reichweite nutzt er nicht nur zur Präsentation seiner Kunst, sondern auch, um über die Geschichte der Roma zu informieren, ihre Kultur sichtbar zu machen und an vergangenes Leid zu erinnern. In Zukunft sind Ausstellungen und weitere Projekte geplant. Neue Arbeiten und seine künstlerische Entwicklung sind über seine Social-Media-Kanäle zu verfolgen.
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0: Ob aus dem Balkan, aus Spanien, Ungarn, Rumänien oder anderen Teilen der Welt, überall begegnen wir dieser besonderen Mischung aus Leidenschaft, Lebensfreude, Sehnsucht und musikalischer Tradition. Also machen Sie es sich gemütlich, drehen Sie die Lautstärke ein wenig höher und genießen Sie diese musikalische Reise. 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

Und damit geht unsere musikalische Reise für heute langsam zu Ende. Wir haben gemeinsam die Vielfalt der Roma-Musik erlebt, voller Gefühl, Leidenschaft, Temperament und Lebensfreude. Musik, die Geschichten erzählt, Erinnerungen weckt und Menschen über Grenzen hinweg miteinander verbindet. Ein herzliches Dankeschön, dass Sie heute mit dabei waren. Bleiben Sie gesund, aber vor allem lassen Sie die Musik in Ihrem Herzen weiterklingen. 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

0: Es ist 14 Uhr. 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
3: Nun zum Wetter im Bezirk Oberpullendorf am Dienstag, dem 13. Oktober. Der Tag gestaltet sich sonnig und angenehm. Nur wenige Wolken zeigen sich am Himmel. Die Tageshöchsttemperaturen erreichen 16 Grad. Das Wetter für die Tage bis Freitag, dem 16. Oktober. Der Mittwoch beginnt regnerisch. Erst am Nachmittag bricht die Wolkendecke auf. Am Donnerstag und Freitag hingegen überwiegt wieder Sonnenschein. Die Tageshöchsttemperaturen erreichen 15 bis 17 Grad. Das war Raphael von der Hohen Warte. Damit gebe ich wieder zu euch zurück ins Studio.

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2: Dobar dan, ja sam Anita. Hallo und willkommen bei Radio Mörder. Wir präsentieren euch heute das Thema Serienmörder. Neben mir sitzt meine Kollegin Laura Vrana, dann kommt die liebe Anita und dann die liebe Anneliese. Für die ganz kleinen Kinder, die vielleicht auch hier zuhören, ihr braucht keine Angst haben vor den Geschichten. Die meisten sind eh schon tot.

Die erste Geschichte geht um John Wayne Casey. Es war der berüchtigte Killer-Clown. Er war aktiv in den Jahren 1972 bis 1978. In diesen 6 Jahren hat er 33 Männer oder junge Leute getötet. Gleich hören wir uns wieder.

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1: Willkommen zurück bei Radio Mora. Wir sind gerade beim Thema Serienkiller oder generell einfach Mörder. Jetzt sind wir hier bei Jack the Ripper. Er war eben ein Serienmörder. Er war aktiv im Herbst 1888 und er ermordete dabei 5 Mädchen. Was daran aber interessant ist, es wurde nie nachgewiesen, welche Identität er hatte.

0: Dobar dan, ja sam Anita und heute reden wir über Samuel Little. Seine Mörderdingszeit war 1970 bis 2005 und er hat 93 bewiesene Morde begangen.
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Bundesjura Asla, Radio Mora, Jos und Anneliese. Hallo und willkommen zurück auf Radio Mora. Heute mit dabei ist die Ina, die Laura und die Anita und ich, Anneliese. Heute reden wir über Mörder bzw. Horror. Fangen wir an mit der ersten Mörderin, Elfriede Blauensteiger. Sie war aktiv in 1997 und hatte drei Opfer.

Sia, Ina Wodjuk. Und jetzt geht es weiter mit unserem Thema Serienmörder. Jetzt kommt Jack Unterweger. Er war aktiv im Jahr 1974. Ihm sind leider 10 Personen zum Opfer gefallen. Gleich hören wir uns wieder nach dem nächsten Lied.

Willkommen zurück bei Radio Mora. Wir sind ja gerade beim Thema Serienmörder oder Horrorgeschichten, aber jetzt kommen wir zu Luis Garavito. Er war aktiv in den 1990er und hatte unglaubliche 140 bis 300 Opfer. Das ist echt eine Menge. Jetzt hört ihr Anita.

0: Hallo und willkommen bei Radio Mörder. Wir präsentieren euch heute das Thema Serienmörder.
1: Der nächste Serienmörder ist Pedro Alonso. Seine Zeit war in den 1970ern und er hatte 104 bis 300 Opfer.

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0: Es ist 16 Uhr.
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4: Nun zum Wetter im Bezirk Oberpullendorf am Dienstag, dem 13. Oktober. Der Tag gestaltet sich sonnig und angenehm. Nur wenige Wolken zeigen sich am Himmel. Die Tageshöchsttemperaturen erreichen 16 Grad. Das Wetter für die Tage bis Freitag, dem 16. Oktober. Der Mittwoch beginnt regnerisch. Erst am Nachmittag bricht die Wolkendecke auf. Am Donnerstag und Freitag hingegen überwiegt wieder Sonnenschein. Die Tageshöchsttemperaturen erreichen 15 bis 17 Grad. Das war Raphael von der Hohen Warte. Damit gebe ich wieder zu euch zurück ins Studio.
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Hallo und herzlich willkommen, liebe Zuhörerinnen und Zuhörer, zur heutigen Sendung hier bei Radio Spot On. Mein Name ist Sophie und heute begeben wir uns auf eine Reise an die Grenzen des Erklärbaren. Eine Reise in eine Welt voller Rätsel, Mythen und faszinierender Geschichten. Wir sprechen über Orte, an denen Menschen seltsame Dinge erlebt haben. Über Lichter am Himmel, die sich nicht sofort zuordnen lassen. Über Naturphänomene, die beinahe magisch wirken. Und über Filme, die behaupten, auf wahren Begebenheiten zu beruhen. Was ist wirklich dran an Spukorten, UFO-Sichtungen oder Geisterhäusern? Wo endet die Wissenschaft und wo beginnt unsere Fantasie? Und warum ziehen uns gerade diese unerklärlichen Phänomene so sehr in ihren Bann? In den nächsten 2 Stunden tauchen wir ein in Geschichten, die Gänsehaut verursachen können, aber auch zum Nachdenken anregen. Denn nicht jedes Rätsel bleibt für immer ungelöst. Und manchmal ist die Wahrheit mindestens genauso spannend wie der Mythos. Macht es euch also bequem und öffnet euren Blick für das Unbekannte, das uns gleich erwarten wird.

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2: Es ist spät in der Nacht. Die Straßen sind leer. Nur das schwache Licht einer Laterne flackert im Wind. Du gehst alleine nach Hause und plötzlich hast du das Gefühl, nicht mehr allein zu sein. Du drehst dich um, niemand da. Und doch bleibt dieses seltsame Kribbeln im Nacken. Was war das? Genau dieses Gefühl zwischen Angst, Neugier und Faszination begleitet uns Menschen seit Jahrhunderten. Unerklärliche Phänomene gibt es in fast jeder Kultur. Menschen über Geister, mysteriöse Lichter am Himmel, Orte, an denen angeblich etwas nicht stimmt. Manche lachen darüber, andere schwören, es selbst erlebt zu haben. Aber warum ziehen uns solche Geschichten so stark an? Vielleicht, weil wir Menschen Antworten suchen. Besonders dann, wenn etwas nicht sofort erklärbar ist. Unser Gehirn liebt Muster. Es versucht, in Dunkelheit Formen zu erkennen, in Geräuschen Bedeutungen zu finden. Doch manchmal scheint es, als würde es Dinge wahrnehmen, die wir uns nicht erklären können. Schon im Mittelalter erzählten sich Menschen von Spukgestalten in alten Burgen. Seeleute berichteten von geheimnisvollen Lichtern über dem Meer. Und auch heute, im Zeitalter von Satelliten und Hightech, hören die Berichte nicht auf. UFO-Sichtungen, unerklärliche Phänomene, verlassene Häuser mit düsterer Vergangenheit. Das Unbekannte verschwindet nicht einfach, nur weil wir moderner werden. Vielleicht liegt das daran, dass das Unheimliche eine besondere Mischung in uns auslöst. Angst, aber auch Spannung. Wir fürchten uns, aber doch gleichzeitig wollen wir mehr wissen. Es ist wie bei einer Achterbahnfahrt. Das Herz schlägt schneller, man möchte schreien und trotzdem steigt man immer wieder ein. Und genau hier beginnt unsere Reise.

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1: Alte Mauern speichern Geschichten. Manche erzählen von Königen, Schlachten und großen Festen. Andere, so heißt es, bewahren etwas Unheimlicheres. Etwas, das geblieben ist. Beginnen wir unsere Reise in Schottland beim beeindruckenden Edinburgh Castle. Hoch über der Stadt thront die Burg auf einem erloschenen Vulkanfelsen. Tagsüber ist sie eine der bekanntesten Sehenswürdigkeiten Schottlands. Doch wenn der Nebel aufzieht und die Dämmerung einsetzt, verändert sich die Atmosphäre. Besucher berichten von plötzlichen Temperaturstürzen in bestimmten Räumen. Manche hören Schritte in leeren Gängen, andere erzählen von einer Gestalt in alter Militäruniform, die plötzlich erscheint und im nächsten Moment wieder verschwunden ist. Eine besonders bekannte Legende handelt von einem Trommlerjungen. Der Geschichte nach wurde er vor Jahrhunderten auf die Burg geschickt, um vor einer drohenden Gefahr zu warnen. Seitdem, so sagen einige, hört man gelegentliche Trommelschläge, aber ohne sichtbaren Musiker. Sind das akustische Täuschungen? Spielt der Wind Streiche mit den Sinnen? Oder sind es einfach nur Geschichten, die mit jeder Generation weiter ausgeschmückt werden? Eins steht fest. Edinburgh Castle gilt als eines der weltberühmtesten Spukorte Europas. Aber wir reisen noch weiter, nämlich über den Atlantik in die Rocky Mountains nach Colorado. Dort steht das elegante, weiße Gebäude des Stanley Hotel. Von außen wirkt das Hotel idyllisch. Ein luxuriöses Berghotel mit weiter Aussicht. Doch seine Geschichte hat ihm einen besonderen Ruf eingebracht. Gäste berichten von Klaviermusik in der Lobby, obwohl niemand am Instrument sitzt. Lichter sollen sich von selbst ein- und ausschalten und in Zimmer 217, so erzählen Besucher, bewegen sich Gegenstände scheinbar ohne Berührung. Das Hotel inspiriert sogar einen berühmten Horrorroman. Doch unabhängig von Literatur und Film halten sich die Berichte bis heute. Einige Gäste kommen genau deshalb hierher, in der Hoffnung, selbst etwas Unerklärliches zu erleben.
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Ein verlassenes Haus am Ende der Straße. Die Fenster dunkel, der Garten überwuchert. Vielleicht ist es nur ein ganz normales altes Gebäude. Und doch erzählen sich die Nachbarn Geschichten. Von Lichtern in der Nacht, von Schatten hinter den Vorhängen, von seltsamen Geräuschen, wenn eigentlich niemand mehr dort wohnt. Und so entstehen Geisterhäuser. Fast jede Stadt, jedes Dorf kennt einen solchen Ort. Ein Haus mit schlechter Geschichte. Man sagt, dort sei etwas Schlimmes passiert. Vielleicht ein tragischer Unfall. Vielleicht ein ungelöstes Geheimnis. Und mit jeder Erzählung wird die Geschichte ein wenig dramatischer. Aber warum faszinieren uns gerade verlassene Häuser so sehr? Ein wichtiger Grund ist unsere Fantasie. Wenn wir nicht wissen, was sich hinter einer verschlossenen Tür befindet, füllt unser Gehirn die Lücken. Dunkelheit verstärkt diesen Effekt. Unser Sehvermögen ist nachts eingeschränkt, also wir erkennen nur Umrisse. Ein Mantel am Haken wird plötzlich zur Gestalt. Ein Ast, der gegen das Fenster schlägt, klingt wie ein Klopfen. Hinzu kommt die Kraft von Gerüchten. Wenn jemand sagt, in diesem Haus spukt es, dann hören wir genauer hin. Jedes Geräusch bekommt eine Bedeutung, jede Bewegung wirkt verdächtig. Unsere Erwartungen beeinflussen unsere Wahrnehmung. Solche Geschichten nennt man urbane Legenden. Das sind moderne Mythen, die von Person zu Person weitererzählt werden. Oft beginnen sie mit einem Satz wie: Ein Freund von einem Freund hat erlebt das. Dadurch wirken sie glaubwürdig, aber auch wenn es dafür keine Beweise gibt. Ein typisches Beispiel ist die Geschichte vom verschwundenen Anhalter. Jemand nimmt nachts eine Person im Auto mit. Die Fahrt verläuft ruhig, bis die Person plötzlich spurlos verschwindet. Später erfährt der Fahrer, dass an genau dieser Stelle vor Jahren ein Unfall passiert ist. Solche Geschichten gibt es in vielen Ländern, mit kleinen Unterschieden, aber ähnlich im Kern. Geisterhäuser und urbane Legenden erfüllen dabei eine wichtige Funktion. Sie spiegeln unsere Ängste wider. Angst vor dem Unbekannten, vor Kontrollverlust, vor dem, was wir nicht sehen können. Doch es gibt auch wissenschaftliche Erklärungen für viele Spukerlebnisse. Alte Häuser arbeiten. Holz dehnt sich aus und zieht sich zusammen. Wasserleitungen verursachen Klopfgeräusche. Elektromagnetische Felder können bei manchen Menschen Unwohlsein oder sogar Halluzinationen auslösen. Und Schlafmangel kann dazu führen, dass wir Schatten oder Bewegungen wahrnehmen, die aber gar nicht existieren. Ein besonders interessantes Phänomen ist die sogenannte Schlafparalyse. Dabei ist der Körper kurz nach dem Aufwachen noch gelähmt, während das Gehirn aber schon aktiv ist. Manche Menschen berichten in diesem Zustand von dunklen Gestalten im Raum. Für viele Kulturen wurden daraus übernatürliche Erklärungen, obwohl es eine medizinisch erforschte Erscheinung ist. Und trotzdem, auch wenn vieles erklärbar ist, verschwindet die Faszination nicht.

Ein klarer Nachthimmel, tausende Sterne funkeln und plötzlich erscheint ein helles Licht. Es bewegt sich lautlos, schneller als ein Flugzeug, bleibt stehen und verschwindet abrupt. Keine Erklärung, kein Geräusch, nur die Frage, was war das? Seit Jahrzehnten berichten Menschen weltweit von sogenannten UFOs, Unidentified Flying Objects, also nicht identifizierte Flugobjekte. Wichtig ist dabei, UFO bedeutet nicht automatisch außerirdisch. Es heißt nur, dass etwas am Himmel gesehen wurde, das nicht sofort erklärt werden konnte. Einer der bekanntesten Fälle ereignete sich 1947 in der Wüste von New Mexico, das sogenannte Roswell Incident. Damals wurde gemeldet, man habe eine fliegende Untertasse geborgen. Kurz darauf folgte eine offizielle Korrektur. Es habe sich lediglich um einen Wetterballon gehandelt. Doch genau diese schnelle Änderung löste Spekulation aus. War es denn wirklich nur ein Ballon oder wurde etwas vertuscht? Bis heute diskutieren Menschen über diesen Vorfall. Für viele gilt Roswell als Beginn der modernen UFO-Bewegung. Aber ein weiterer spektakulärer Fall ereignete sich 1997 über Arizona, die sogenannten Phoenix Lights. Tausende von Menschen beobachteten eine Formation von hellen Lichtern am Nachthimmel. Einige beschrieben ein riesiges, lautloses Objekt. Und die Lichter schwebten langsam über die Stadt und verschwanden dann wieder. Später erklärte das Militär, es habe sich um Leuchtfackeln bei einer Übung gehandelt. Doch viele Zeugen zweifeln daran. Sie waren überzeugt, etwas anderes gesehen zu haben. Und solche Ereignisse werfen Fragen auf. Warum sehen so viele Menschen zur gleichen Zeit ähnliche Dinge? Täuscht uns der Himmel? Tatsächlich gibt es viele natürliche und technische Erklärungen für vermeintliche UFOs. Flugzeuge in ungewöhnlichen Perspektiven, Drohnen, Satelliten, die das Sonnenlicht reflektieren, Wetterballons, sogar helle Planeten wie Venus können, wenn sie tief am Horizont stehen, ungewöhnlich wirken. Unser Gehirn versucht, schnelle Bewegungen und Lichtpunkte einzuordnen. Manchmal eben mit überraschenden Ergebnissen. Auch atmosphärische Effekte spielen eine Rolle. Temperaturunterschiede in der Luft können Licht brechen und verzerren und dadurch erscheinen Objekte größer, näher oder schneller, als sie eigentlich wirklich sind. Und doch bleibt die Faszination bestehen. Vielleicht, weil der Gedanke an außerirdisches Leben nicht völlig unrealistisch ist. Wissenschaftler gehen nämlich davon aus, dass es Milliarden von Galaxien gibt, mit unzähligen Sternen und Planeten. Also die Frage, ob wir allein im Universum sind, beschäftigt die Menschheit daher schon seit Jahrhunderten.

0: Es ist 17 Uhr.
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4: Nun zum Wetter im Bezirk Oberpullendorf am Dienstag, dem 13. Oktober. Der Tag gestaltet sich sonnig und angenehm. Nur wenige Wolken zeigen sich am Himmel. Die Tageshöchsttemperaturen erreichen 16 Grad. Das Wetter für die Tage bis Freitag, dem 16. Oktober. Der Mittwoch beginnt regnerisch. Erst am Nachmittag bricht die Wolkendecke auf. Am Donnerstag und Freitag hingegen überwiegt wieder Sonnenschein. Die Tageshöchsttemperaturen erreichen 15 bis 17 Grad. Das war Raphael von der Hohen Warte. Damit gebe ich wieder zu euch zurück ins Studio.
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Hallo und herzlich willkommen, liebe Zuhörerinnen und Zuhörer, zur zweiten Hälfte der heutigen Sendung hier bei Radio Spot On. Mein Name ist Sophie und in der heutigen Sendung geht es um unerklärliche Phänomene. In der ersten Hälfte haben wir uns schon Geisterhäuser genauer angesehen, sowie auch andere berühmte Spukorte, sowie auch UFO-Sichtungen. Und ich würde sagen, wir starten gleich weiter in die zweite Hälfte der Sendung mit unerklärlichen Naturphänomenen. Also, wenn die Natur rätselhaft wirkt. Nicht jedes unerklärliches Phänomen stammt aus alten Häusern oder vom Himmel. Manchmal ist es einfach die Natur selbst, die uns staunen lässt und uns auch gleichzeitig verwirrt. Es gibt Erscheinungen, die so selten oder ungewöhnlich sind, dass sie fast übernatürlich wirken. Doch hinter vielen von ihnen steckt faszinierende Wissenschaft. Ein Beispiel ist der sogenannte Kugelblitz. Stellen wir uns ein Gewitter vor. Blitze zucken über den Himmel, doch plötzlich erscheint eine leuchtende Kugel. Hell, schwebend, manchmal nur wenige Sekunden sichtbar. Augenzeugen berichten, dass sie durch Fenster oder sogar durch Wände zu gleiten scheint, bevor sie dann lautlos verschwindet. Kugelblitze sind extrem selten und sehr schwer zu erforschen. Lange Zeit galten sie als reine Legende, doch inzwischen gibt es wissenschaftliche Hinweise darauf, dass bestimmte elektrische Prozesse in Gewittern solche Lichtkugeln erzeugen könnten. Ganz vollständig verstanden ist das Phänomen allerdings noch nicht. Und genau das macht es auch so spannend. Ein anderes Rätsel ist das sogenannte Brumpton-Phänomen. In verschiedenen Städten weltweit berichten Menschen von einem tiefen anhaltenden Summen oder Brummen, vor allem nachts. Das Geräusch ist kaum messbar, aber für Betroffene deutlich wahrnehmbar. Manche vergleichen es mit einem entfernten Motor, der niemals ausgeht. Die Ursachen dafür sind nicht immer eindeutig. In einigen Fällen können Industrieanlagen, Lüftungssysteme oder entfernte Verkehrsgeräusche verantwortlich sein. Doch nicht überall lässt sich eine klare Quelle finden. Interessant ist aber auch, nicht jeder hört diesen Ton. Das zeigt, wie unterschiedlich unsere Wahrnehmung sein kann. Und dann gibt es auch noch die leuchtenden Meereswellen. Ein Anblick, der fast magisch wird. Nachts scheint das Wasser plötzlich blau zu glühen, wenn sich die Wellen bewegen oder jemand hindurchläuft. Dieses beeindruckende Schauspiel nennt man Biolumineszenz. Verantwortlich dafür sind winzige Meeresorganismen, die bei Bewegung Licht erzeugen. Also ist es ein natürlicher Abwehrmechanismus. Wenn sie nämlich gestört werden, senden sie ein kurzes Leuchten aus. Für uns sieht es aus wie ein funkelndes, lebendiges Meer, wie aus einem Fantasyfilm. Auch sogenannte Blutregenberichte sorgten früher für Angst. Menschen beobachteten rötlich gefärbten Regen und glaubten an ein schlechtes Omen. Heute weiß man jedoch, dass Staubpartikel oder bestimmte Mikroorganismen das Wasser verfärben können. Was also einst als Zeichen des Übernatürlichen galt, lässt sich heute chemisch und wissenschaftlich erklären.

Basierend auf einer wahren Geschichte. Kaum ein Satz sorgt im Kino für mehr Gänsehaut. Sobald diese Worte auf der Leinwand erscheinen, verändert sich etwas. Die Geschichte wirkt irgendwie intensiver, bedrohlicher, näher. Denn wenn alles wirklich passiert ist, könnte es dann auch nicht wieder passieren? Viele Horrorfilme greifen reale Berichte oder historische Fälle auf. Einer der bekanntesten ist The Conjuring. Der Film erzählt die Geschichte einer Familie, die in ein altes Farmhaus zieht und dort unerklärliche Ereignisse erlebt. Die Handlung basiert auf Berichten der paranormalen Ermittler Ed und Lorraine Warren. Türen sollen sich von selbst bewegt haben, Gegenstände verschwunden sein, seltsame Geräusche durch das Haus gehallt haben. Doch hier stellt sich eine wichtige Frage. Wie viel davon ist dokumentierte Realität und wie viel davon künstlerische Dramatisierung? Filme sind darauf ausgelegt, Spannung zu erzeugen. Ereignisse wurden zugespitzt, Szenen verdichtet, Details verändert. Aber trotzdem beruht der Kern oft auf tatsächliche Aussagen von Beteiligten. Ein weiteres Beispiel ist The Exorcism of Emily Rose. Dieser Film verbindet Horror mit einem Gerichtsdrama. Er basiert lose auf einem realen Fall aus Deutschland in den 1970er Jahren, bei dem eine junge Frau nach religiösen Ritualen starb. Der Film stellt dabei zwei Perspektiven gegenüber, nämlich eine medizinische Erklärung und eine spirituelle Deutung. Und gerade diese Mischung aus Glaube, Wissenschaft und Angst macht solche Filme so beeindruckend. Sie spielen mit unserer Unsicherheit. Was, wenn es mehr gibt, als wir verstehen? Was, wenn Wissenschaft nicht alle Antworten hat? Und trotzdem darf man nicht vergessen, basierend auf einer wahren Geschichte bedeutet nicht unbedingt, dass alles genauso passiert ist. Oft sind es einzelne Elemente, ein Ort, eine Person, ein dokumentierter Vorfall, die als Grundlage dienen. Drehbuchautoren ergänzen Lücken, verstärken Konflikte und schaffen dramatische Höhepunkte. Warum aber wirken solche Filme stärker als reine Fantasiegeschichten? Nun ja, weil sie unsere Realität berühren. Wenn ein Monster rein erfunden ist, können wir uns leichter distanzieren. Doch, wenn wir hören, dass etwas Ähnliches angeblich wirklich geschehen ist, dann verschwimmt die Grenze zwischen Fiction und Wirklichkeit.

Nach all diesen Spukorten, UFO-Sichtungen und geheimnisvollen Filmen stellt sich aber jetzt eine entscheidende Frage. Was ist wirklich übernatürlich und was lässt sich erklären? Die Wissenschaft hat in den letzten Jahrzehnten viele Phänomene untersucht, die früher als paranormal galten. Und oft zeigt sich, unser eigenes Gehirn spielt dabei eine größere Rolle, als wir denken mögen. Beginnen wir mit der Wahrnehmung. Unser Gehirn verarbeitet jede Sekunde unzählige an Informationen. Doch es nimmt nicht alles neutral auf. Es filtert, ergänzt und interpretiert. Besonders in unsicheren Situationen wie Dunkelheit, Stille oder Stress sucht es nach Mustern. Dieses Prinzip nennt man Mustererkennung. Es hilft uns im Alltag, kann uns aber leider auch täuschen. Ein klassisches Beispiel sind Schatten im Zimmer. Ein Stuhl mit Kleidung darauf wirkt plötzlich wie eine Gestalt. Unser Gehirn ergänzt Details, obwohl sie gar nicht vorhanden sind. Es ist darauf programmiert, mögliche Gefahren schnell zu erkennen, selbst wenn es sich nur um harmlose Gegenstände handelt. Auch Geräusche können fehlinterpretiert werden. Alte Häuser knacken und arbeiten, Heizungen rauschen, Wind erzeugt pfeifende Töne. Doch wenn wir bereits angespannt sind oder eine unheimliche Geschichte gehört haben, dann klingt dasselbe Geräusch plötzlich bedrohlich. Ein besonders faszinierendes Phänomen ist die Schlafparalyse. Dabei wacht eine Person auf, während der Körper aber noch im Zustand der Muskelstarre ist, der normalerweise während des Träumens auftritt. Man kann sich nicht bewegen, manchmal kaum sprechen. Gleichzeitig können sehr real wirkende Halluzinationen auftreten. Zum Beispiel das Gefühl, dass jemand im Raum steht. Viele historische Geister- oder Dämonenberichte lassen sich heute damit erklären. Auch elektromagnetische Felder stehen im Verdacht, bestimmte Gefühle auszulösen. Studien zeigen, dass starke, unregelmäßige Magnetfelder bei manchen Menschen Unwohlsein, Angst oder sogar das Gefühl einer unsichtbaren Präsenz hervorrufen können. In alten Gebäuden mit veralteter Elektrik könnten solche Effekte entstehen. Doch warum glauben trotz wissenschaftlicher Erklärungen so viele Menschen noch an das Übernatürliche? Ein Grund dafür ist die emotionale Erfahrung. Wenn jemand überzeugt ist, etwas gesehen oder gespürt zu haben, dann fühlt es sich real an. Unabhängig davon, ob es eine objektive Erklärung gibt oder nicht. Gefühle sind mächtig. Sie prägen Erinnerungen stärker als nüchterne Fakten. Außerdem lieben wir spannende Geschichten. Sie verbinden Menschen, schaffen Gesprächsstoff und machen den Alltag aufregender. Das Übernatürliche bietet einfache Antworten auf komplexe Fragen. Es verleiht Ereignissen Bedeutung, selbst wenn sie zufällig waren. Die Wissenschaft hingegen arbeitet anders. Sie stellt Hypothesen auf, sammelt Beweise und überprüft Ergebnisse immer wieder. Sie akzeptiert Unsicherheit und sucht nach nachvollziehbaren Erklärungen. Das wirkt manchmal weniger spektakulär, ist aber langfristig zuverlässiger.

Wir haben gemeinsam Spukorte besucht, von alten Burgen bis zu berühmten Hotels. Wir haben in den Nachthimmel geschaut und über UFO-Sichtungen gesprochen. Wir haben rätselhafte Naturphänomene betrachtet und gesehen, wie Horrorfilme aus realen Berichten entstehen. Und wir haben erlebt, wie stark unser eigenes Gehirn unsere Wahrnehmung beeinflussen kann. Doch was bleibt am Ende? Vielleicht vor allem eines, nämlich Faszination. Unerklärliche Phänomene begleiten die Menschheit seit Jahrhunderten. Früher waren es Geschichten über Geister in Schlössern oder Zeichen am Himmel. Heute sprechen wir eher über außerirdisches Leben, seltene Naturerscheinungen oder psychologischen Effekten. Die Formen verändern sich, aber das Staunen bleibt trotzdem. Das Unbekannte übt eine besondere Anziehungskraft auf uns auf. Es erinnert uns daran, dass die Welt größer ist als unser Wissen. Dass es Dinge gibt, die wir noch nicht vollständig verstehen. Und genau dieses noch nicht ist entscheidend. Denn viele Phänomene, die früher als übernatürlich galten, konnten später wissenschaftlich erklärt werden. Das bedeutet aber nicht, dass alle Rätsel verschwunden sind. Es gibt weiterhin Fragen über das Universum, über das Bewusstsein, über die Tiefen unserer Ozeane und die Weiten des Weltalls. Doch zwischen unerklärt und übernatürlich liegt ein gewaltiger Unterschied.

Liebe Zuhörerinnen und Zuhörer, und damit sind wir auch schon wieder am Ende unserer Reise hier bei Radio Spot On angekommen. Eine Reise zwischen Dunkelheit und Erkenntnis, zwischen Legende und Wissenschaft. Wir haben gesehen, dass viele unerklärliche Phänomene mit der Zeit verständlicher werden, wenn man genauer hinsieht. Gleichzeitig bleibt die Welt voller Fragen. Und vielleicht ist genau das gut so. Denn das Staunen, die Neugier und auch ein kleines bisschen Gänsehaut gehören zum Menschsein dazu. Ob Spukorte, geheimnisvolle Lichter oder seltene Naturerscheinungen. Sie erinnern uns daran, dass wir noch längst nicht alles wissen. Aber sie zeigen auch, wie wichtig es ist, kritisch zu denken, offen zu bleiben und Fragen zu stellen. Vielen Dank, dass ihr mich heute auf dieser spannenden Reise begleitet habt, wo wir uns immer interessante Fragen stellen. Bleibt weiterhin neugierig und aufmerksam und wer weiß, vielleicht begegnet euch ja schon heute Nacht ein kleines, unerklärliches Geheimnis. Bis zum nächsten Mal. Tschüss.

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Herzlich willkommen, schön, dass du eingeschalten hast. Ich bin Jana Katharina Gregorich, tierschutzqualifizierte Hundetrainerin und Hundeverhaltensberaterin. Und es gibt hier auf Radio Mora eine neue Folge von Janas Hundstund, live aus den Radio Mora Studio in Oberpullendorf. Diese Hundesendung kannst du jeden zweiten Montag von 18 bis 19 Uhr hören. 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Es gibt viele verschiedene Hobbys, die man mit dem Hund ausüben kann und man sieht es auch beim Hundesport, da gibt es ganz viele verschiedene Kategorien und zu Hause Beschäftigungsmöglichkeiten und wir schauen uns heute aber die Nasenarbeit etwas genauer an. 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

Kennst du das auch? Du bist mit deinem Hund spazieren und ja, der Hund läuft nach rechts und schnüffelt, nach links und schnüffelt und hat eigentlich den Kopf die ganze Zeit unten und du hast das Gefühl, der ist eigentlich gar nicht bei dir, sondern der ist nur mit dem Boden beschäftigt und schnüffelt sich dann vielleicht auch mal fest und geht dann nicht weiter. 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Also wenn du mit deinem Hund unterwegs bist, dann ist das für ihn so wie Zeitung lesen. Der Hund nimmt ganz viele verschiedene Gerüche über die Nase wahr und kann dann da feststellen, wer es hier entlang spaziert, was ist hier eben passiert, welche Artgenossen waren hier zum Beispiel unterwegs, welche Menschen, welche Wildtiere. Und der Hund kann auch Geruch des Artgenossen zum Beispiel feststellen, welches Geschlecht dieser hat, wie alt dieser ist und auch zum Beispiel den Gesundheitszustand kann der Hund feststellen. 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Also der Hund nimmt seine ganze Umwelt über den Geruchssinn wahr und eben Gerüche, die wir nicht bemerken. Deshalb ist das Schnüffeln ja kein blödes Herumtrödeln und er meint das auch gar nicht negativ, wenn er sich mal wo festschnüffelt, sondern der findet es dort einfach gerade interessant, weil es für ihn ja eine Informationsaufnahme ist. 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Und das hat man sicher schon auch als Kind gut mal gehört, dass der Hund eine sehr, sehr gute Nase hat. Und deshalb macht es auch Sinn, mit dem Hund Nasenarbeit zu machen, weil dann kann ich diese natürliche Fähigkeit einfach und leicht fördern. Ciao, was das znači? Ko kanin vatas mir delat, kako to znam da more izgledat? Wie kann so eine Nasenarbeit aussehen? Was kann ich mir darunter vorstellen? Der Hund sucht einen bestimmten Geruch, den er vorher gelernt hat, dass er diesen finden muss oder suchen soll, lernt eben eine Fährte, eine Spur zu verfolgen. Und das Ganze kann eben ein Gegenstand sein, es kann aber auch zum Beispiel Futter sein. Und all dieses, also auch das Futter, aber auch bestimmte Gegenstände, die haben eben spezielle Gerüche. Und die lernt einfach der Hund im Vorhinein, dass das gut ist, wenn er diese sucht. Und somit kann man das Ganze eben auch verknüpfen. Und diese Aufgabe, die bringt sehr viele Vorteile mit sich. 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Also wir schauen uns heute eben an, warum es gut wäre, mit deinem Hund Nasenarbeit zu machen.

Muss es immer Bewegung sein? Also müssen wir den Hund immer nur über Bewegung auslasten? Ein klares Nein. Also wenn du, es kann sogar sein, dass du einen Hund hast, mit dem du lange unterwegs warst und du dann das Gefühl hast, er ist zu Hause trotzdem total unruhig und vielleicht sogar aufgeregt. Und ja, das kann daran liegen, dass wir halt immer versuchen, den Hund immer über Bewegung auszulasten. Und da gibt es aber auch andere Wege. Also nicht immer lange Spaziergänge und es muss nicht immer ein Ballwerfen sein, wo der Hund laufen und toben kann. Also körperliche Bewegung ist wichtig, ja, sollte definitiv sein, aber Hunde brauchen auch Aufgaben für den Kopf. 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Also die Nasenarbeit kann dir eben hier helfen, den Hund zum Teil auch durch die körperliche Bewegung auszulasten. Also es gibt auch Nasenarbeit, die auf Distanz passieren kann, wo dann der Hund eben auch viel Bewegung macht. Und es gibt auch Nasenarbeit, die aber im viel in einem kleineren Rahmen quasi stattfindet, wo sich der Hund nicht so viel körperlich bewegt. Aber grundsätzlich egal, ob er sich bei der Nasenarbeit viel bewegt oder nicht, es wird der Kopf ausgelastet. Weil dein Hund hier einfach Gerüche wahrnehmen muss, diese dann auch differenzieren soll. Das heißt, er muss sich konzentrieren, er muss diese ganzen Informationen gut verarbeiten und muss diese Aufgabe auch eigentlich selbstständig lösen. Und das fördert das eigene Denken. Es ist eine schöne Abwechslung und diese wenigen Minuten an Sucharbeit und Nasenarbeit können eine schöne Ergänzung zum Spaziergang sein und ist auch meistens so, dass das oft auch viel mehr müde macht. Weil die Hunde, gerade die, die das sehr selten machen, das einfach auch gar nicht gewohnt sind, dass sie hier dann anfangen zu denken müssen. 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Also du kannst anfangen, einfache Aufgaben in deinen Alltag zu integrieren. Wie zum Beispiel Leckerlis im Gras verstecken oder auch eine Schnüffelmatte verwenden, wenn du zum Beispiel eine zu Hause hast. Und du kannst ihn auch einen Gegenstand suchen lassen, zum Beispiel einen Kong oder seinen Lieblingsball. All das kannst du auch also im Haus machen, dass du einfach mal ganz einfach startest. Da gibt es auch wenig Ablenkung. Und hier ist es wichtig, nicht lange zu trainieren, sondern einfach mit positiven und einfachen Erfolgen, dass dein Hund auch zum Beispiel am Anfang mal siehst, wo du das Ganze versteckst, dass er sich hier über die Augen helfen kann und sich dann später, wenn er weiß, worum es geht, dann mit der Nase das Ganze erarbeitet.

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Vi kennen das, dass es Spürhunde und Suchhunde bei der Polizei, bei der Rettung und beim Zoll gibt. Und da denken wir dann eben oft an diese hochspezialisierten Tiere, die das wirklich, wirklich gut können und viel in diese Richtung trainieren. Und diese Nasenarbeit oder diese Fähigkeit für die Nasenarbeit, die hat ja jeder Hund. Und wichtig ist es hier, also dein Hund muss jetzt kein Spezialist werden, wie es bei diesen Hunden ist, sondern du machst das Ganze einfach spielerisch, so dass dein Hund lernt, gewisse Gerüche dann zu finden und auch anzuzeigen. Und jeder Hund kann das machen. Und das ist das Schöne an der Nasenarbeit. 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Also das Schöne an der Nasenarbeit ist, dass eben das hochspezialisierte Tiere machen können, aber auch eben jede Rasse. Jeder Hund, das ist für jedes Alter geeignet, ganz egal wie groß oder klein dein Hund ist, jeder Hund kann Nasenarbeit machen. Denn das Schöne ist, man kann eben die Übungen an den jeweiligen Hund einfach anpassen. Wenn ich einen älteren Hund habe, dann mache ich halt eben eine Nasenarbeit so, dass der Hund vielleicht nicht 50 Meter rennen muss, sondern das Ganze eher näher am ihn dran ist und er sich schon vielleicht ein bisschen bewegen muss, aber einfach nicht so viel. Und das ist eben das Tolle bei der Nasenarbeit. Ich kann das an jeden Hund eben anpassen. Und man kann immer mit dem anfangen. 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Also ja, es gibt Hunde, die Nasenarbeit grundsätzlich spannender finden als andere Hunde und manchmal hängt es auch davon ab, welche Form von Nasenarbeit man macht. Macht man jetzt eine Gegenstandssuche oder geht es eher um eine Futtersuche, eine Fährtenarbeit? Also das ist dann auch einfach beim Hund manchmal auch Geschmackssache. 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Also probiert es einfach aus. Schau einfach einmal, was dir und deinem Hund gefällt. Es kann natürlich sein, dass dein Hund es liebt, auch auf eine größere Distanz zu suchen, dass er einfach da Meter machen kann, vielleicht auch mal im Trab und Galopp unterwegs sein kann und hier wirklich eine große Fläche absuchen darf. Oder er sagt halt eben gerade das Gegenteil, dass er meint, eine Suche in einem kleinen Gebiet, dafür aber sehr genau, das macht umso mehr Spaß. Also einfach mal bei der Nasenarbeit ausprobieren, was einem gut gefällt und was einem einfach sympathisch ist.

du hast noch nie Nasenarbeit gemacht und möchtest jetzt damit starten, dann schauen wir uns eben eine erste einfache Übung an. 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A uvput si moraš jet jedno igračkicu ili žeralo. Also du kannst dir jetzt ein Leckerli holen oder vielleicht ein Spielzeug, das dein Hund wirklich heiß liebt. Er darf zuschauen, wenn du es versteckst. Und kannst du jetzt gleich gerne machen in dem Raum, in dem du bist. Mach es so, versteck es einfach und leicht, dass dein Hund gut hinkommt. Also achte auf die Größe deines Hundes. Wenn du einen kleinen Hund hast, dann natürlich nicht zu weit oben verstecken. So eben, dass dein Hund die Stelle ganz leicht findet und wenn dein Hund eben ein Bleib oder ein Sitz kann, dann kannst du ihn gerne eben bitten, mal abzuwarten, versteck es, geh dann wieder zurück zu deinem Hund und schick ihn gleich ins Suchen. Also kannst du dir ein Suchsignal aussuchen und auch einfach in die Richtung zeigen, wo du es versteckt hast, dass er hier einfach gleich mal hinstarten kann. 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Also dadurch, dass die Hunde alle sehr neugierig sind und meistens immer schauen, was wir so machen, wird dein Hund vermutlich auch gleich mal als erstes dorthin starten, wohin du es auch, wo du dein entweder das Spielzeug oder das Futter eben versteckt hast. Wenn er das tut, lobe natürlich stark. Und diese Übung kann man eben Schritt für Schritt schwieriger gestalten. Fang jetzt aber am Anfang einmal so an, dass du das Ganze 2-3 Mal wiederholst. Mach dann eine Pause, wiederholst dann wieder mal, damit dein Hund dieses Suchsignal überhaupt einmal mit dem Suchen verknüpft, dass er dann weiß, okay, es geht hier zum Beispiel um das Suchen des Spielzeugers oder um das Suchen des Kongs oder um ein bestimmtes Leckerli. Und dann kannst du anfangen, wenn dein Hund das verstanden hat, die ganze Aufgabe etwas schwieriger zu gestalten. Dann suchst du zum Beispiel einen anderen Raum auf und machst die Aufgabe dann dort. Versteckst es vielleicht so, dass dein Hund das Ding nicht mehr sieht, aber zumindest gesehen hat, in welcher Ecke du es zum Beispiel versteckt hast. Also hier kann man sich dann eben anfangen, das Ganze ja einfach schwieriger zu machen und das Ganze sich zu erarbeiten. Sag ich kurz, sag je drugačí, a ty ćeš vidjeti da jednostavno je voča za tvojega kucka ili nekako njegova motivacija. Also für die Nasenarbeit muss dein Hund kein Profi sein. Er hat quasi seine Nase, nutze die einfach. Versuch selber mit viel Motivation dabei zu sein. Das steckt deinen Hund an. Wenn du zum Beispiel jetzt ein Spielzeug genommen hast und das hat jetzt nicht so gut funktioniert, versuch es einmal mit Futter. Oder nimm das Spielzeug mal zu dir und fang an, da einfach einmal spielerisch das spannend zu machen. Sagst, oh, schau mal, was ich da habe, werf es vielleicht auch mal in die Luft. Beweg das Ganze, damit das Ganze eben, dieses Spielzeug, damit das spannend wird. Und verstecke es dann und schick dann deinen Hund ins Suchen. Also oft hat es auch was mit deiner eigenen Energie und Motivation zu tun. Wenn du von etwas überzeugt bist, dann ist es auch in der Regel dein Hund.

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Also nasarbeit stärkt die Bindung, auch wenn dort die Rollenverteilung quasi ein bisschen anders ist, als es oft im Alltag ist. Also normal gibt ja oft auch der Mensch die Richtung vor. Also heute gehen wir da spazieren, wir gehen da nach rechts, wir gehen da nach links, du gehst nicht ins Feld hinein. Und bei der Nasenarbeit ist das eben etwas umgekehrt. Und zwar geht es ja hier darum, dass der Hund eigenständig arbeitet und eigenständig sucht. Und hier muss er dann auch Entscheidungen treffen. Sucht er zuerst hier die rechte Seite ab oder sucht er zuerst die linke Seite ab? Soll er hier über das Hindernis drübersteigen oder bleibt er noch auf dieser Seite? Also das ist eben das Schöne, dass der Hund auch mal eigenständig arbeiten darf und das in einem geschützten Rahmen. 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Also es ist schön auch für deinen Hund, wenn er eigenständig arbeiten darf, denn das macht selbstbewusst. Wenn man Erfolge hat, dann pusht das das Selbstbewusstsein und auch dein Hund wird generell sicherer. Ja, in jeder Umgebung, in der du Nasenarbeit machst, egal was es für Untergründe sind, ob es draußen ist, drinnen ist, also dein Hund wird hier dann einfach sicherer. Der Vorteil für dich auch noch, du kannst die Körpersprache deines Hundes beobachten. Du kannst eben schauen, okay, wie verändert sich sein Verhalten und die Körperhaltung und die Körpersprache, wenn er auf der Spur ist. Und wenn er schon weiß, ah, okay, da muss es jetzt gleich irgendwo sein. Das heißt, die morisch auf das Essen muss jetzt folgen, kurz kann точно погледат, погледат, kako se da gibe i kako se ponaša. Wichtig ist, nicht ständig einzugreifen, wenn dein Hund mal nicht die Lösung weiß oder sie einfach noch nicht gefunden hat. Lass deinen Hund arbeiten, gib ihm Zeit. Ja, unterstütze ihn. Also wenn dein Hund sucht und es nicht findet, bleib dabei, also lass ihn da. Lobe ihn, wenn er im Suchen ist. Sollte er natürlich für eine leichte Aufgabe wirklich extrem lange brauchen, dann kannst du schon auch nachhelfen. Aber in der Regel greifen wir Menschen immer viel zu früh ein. Und für die Hunde ist das Tolle ja eigentlich das Suchen, nicht das Finden. Denen macht meistens das Suchen viel, viel, viel mehr Spaß. Deswegen beobachte gut deinen Hund. Wenn du das öfters machst, dann kannst du auch einschätzen, hat er es jetzt bald, braucht er Unterstützung oder braucht er keine? 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Einen Tipp habe ich noch für dich auch. Wir haben jetzt über Nasenarbeit gesprochen, die man im Alltag einbauen kann. 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Also mein Tipp an euch, wenn ihr 60 Minuten normalerweise spazieren geht, dann geht's halt in dem Fall dann nur 45 Minuten mit dem Hund raus und macht 15 Minuten mal Nasenarbeit. Wenn du sagst, das ist an einem Tag zum Beispiel überhaupt nicht möglich, dann kannst du auch ins freie Erkunden mit deinem Hund gehen. 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Ali ne rundu, nego ja sam bila samo na jednim puti, to te sam išla gori doli, a onda sam išla i miru u sinokoš. Also ich habe das heute auch mit meinem Hund gemacht, dieses freie Erkunden, und zwar bin ich keine Runde spaziert, sondern einen Radweg einfach rauf und runter und habe ihn dort wirklich schnüffeln lassen. Er konnte sich seine Zeit nehmen,
konnte so lange wo stehen bleiben, wie er das wollte. Und wir sind dann auch dort, weil es eine Wiese gab, auch mal auf die Wiese raufgegangen. Und er war an einer langen Schnäppleine und er konnte sich dort mal frei bewegen und entscheiden, will er jetzt links oder rechts gehen, was will er sich als erstes anschauen. Also dieses freie Erkunden ist auch für deinen Hund einfach eine tolle Möglichkeit, Informationen aus der Umwelt aufzunehmen und mal seinem Hobby in Ruhe mal nachzugehen. Und die Nasenarbeit ist eine konkrete Suchaufgabe, die du stellst, wo er eben einmal lernen muss, worum es geht. Und wo er als Hund einfach das Ganze sicher leicht also lösen wird und auch viel Spaß daran haben wird, weil es genau ein Bedürfnis von ihm abdeckt, und zwar das Schnüffeln. 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Also das Schöne an der Nasenarbeit ist, dass du es einfach dem Alter, der Fitness deines Hundes und den Bedürfnissen deines Hundes einfach anpassen kannst.

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Ich habe dieses Mal auch einen Ausflugstipp mitgebracht. Und zwar, vielleicht planst du ja schon für nächstes Jahr einen Urlaub oder generell Ausflüge. Dann habe ich nämlich was für nächstes Jahr für dich. Ein guter Tipp, falls es wieder mal so heiß wird und du eine Strecke machen möchtest mit deinem Hund, die ja schattig ist, aber auch, wo dein Hund sich vielleicht ein bisschen abkühlen gehen kann und planschen gehen kann. Und zwar ist das ungefähr eine Stunde von hier, von Oberpullendorf, der erste Wiener Wasserleitungsweg. Also hier, der ist schön schattig. Du hast gleich den Bach daneben, wo dein Hund, oder den Fluss eigentlich besser gesagt, wo dein Hund eben auch sich abkühlen kann. Wichtig natürlich, wenn du am Wochenende unterwegs bist, dann wirst du da natürlich wahrscheinlich mehrere Menschen treffen. Der Vorteil ist, das ist ein leichter Weg, also auch geeignet für ältere Hunde oder auch für jüngere Hunde. Da das einfach leicht und auch kurz ist, also nicht viele Höhenmeter. Das heißt, dein Hund kann das leicht und einfach überwinden. 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Also wir haben heute die Nasenarbeit besprochen, dass das eine super tolle Möglichkeit ist, wie du deinen Hund auslasten kannst. Und es hier eben verschiedene Formen davon gibt, wo mehr Bewegung inkludiert ist oder weniger Bewegung, dass man das Ganze an den Hund, an die Rasse, an das Alter, an die Fitness einfach super gut anpassen kann. Ja, die Preporuči nuto jednostavno sprobirat. Ich finde, probier es einfach mal aus. Schau, welche Art von Nasenarbeit dir deinem Hund einfach gut gefallen könnte. Versuch's einfach einmal und dann wirst du es sehen. Ich wünsche dir noch einen schönen Abend. 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Wir hören uns in 2 Wochen wieder. Das war Janas Hundstund und ich bin Jana Katharina Gregorich, tierschutzqualifizierte Hundetrainerin und Hundeverhaltensberaterin. Und wenn du Hilfe mit deinem Hund brauchst, dann kannst du dich jederzeit gerne bei mir melden. Baba, einen schönen Abend, bis zum nächsten Mal.

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3: Hallo und herzlich willkommen bei Literadio, heute im Literaturhaus. Ich freue mich sehr, heute Kaschka Briller begrüßen zu dürfen und mit dir über deinen Roman Mein Vater, der Gulag, die Krähe und ich zu sprechen, der 2025 im Residenzverlag erschienen ist. Bevor wir aber dazu kommen, würde ich dich gerne kurz vorstellen. Du bist zwischen Wien und Warschau aufgewachsen, hast am Deutschen Literaturinstitut in Leipzig studiert und warst Redakteurin des Monatsmagazins Anschläge. 2020 ist dein Debütroman Roter Affe erschienen und 2022 der Roman Die Eistaucher. Für dein Schreiben hast du schon mehrere Stipendien und Preise bekommen und ich freue mich, heute dich hier begrüßen zu dürfen.
4: Dankeschön, vielen Dank für die Einladung. Ich freue mich auch sehr.
3: Ich freue mich auch sehr und dann würde ich gleich schon einmal dich bitten, mit einem Ausschnitt aus deinem Roman zu starten.
4: Kurz bevor du starbst, fiel mir eine Haselnuss auf den Kopf. Dann rief meine Mutter nach mir und ich lief ins Haus, um deine letzten Atemzüge zu hören, legte ich mich neben dich auf das Bett und schob meinen Arm unter deinen Nacken. So hielt ich dich fest an mich gedrückt, damit du sicher sein konntest, nicht allein zu sterben, damit deine Seele in Frieden zu mir sprechen könnte, wenn ich Jahre später die Vergangenheit aufschlagen und deine Geschichte erzählen würde. Und hier bin ich voller Zuversicht, sagst du, und ich sage, dass ich dieser Aufgabe ohne dich nicht gewachsen sei. Zusammen, sagst du. Zusammen stimme ich dir zu und blinzle in den Wald hinein, in dem ich meinte, dich einige Tage nach deinem Tod gesehen zu haben.
3: Dankeschön. Diese Stelle hat mich beim Lesen schon deshalb auch so berührt, weil mich die emotionale Verbindung zwischen dem Du und dem Ich, in dem Fall zwischen Vater und Tochter, so getroffen hat und das schon eigentlich ganz zu Anfang deines Romans und für mich auch ganz gut darstellt, wie dieser Roman in meinem Leseempfinden auch sehr stark von diesem Dialog zwischen dem Du und dem Ich lebt und dass sich das durch den Roman zieht, auch durch die Recherche des Ichs in Bezug auf den eigenen Vater und auch auf die Erfahrungen des Vaters. Könntest du kurz auf quasi die erste Idee oder den ersten Impuls eingehen, mit dem du in dieses Romanprojekt, in das Schreiben hineingehen wolltest?
4: Also die erste Idee und auch der erste Impuls waren letztendlich die letzten Lebensjahre meines Vaters, als er schon ziemlich schwer an Krebs erkrankt war und sich gewünscht hat, dass seine Zeit im Gulag, seine Zeit im Widerstand, er war im polnischen Widerstand im Zweiten Weltkrieg, er ist 26er Jahrgang, in der Armia Krajowa war er und wurde dann gegen Ende des Krieges, also eigentlich sogar schon ein Jahr nach dem Zweiten Weltkrieg, deportiert nach Sibirien. Und diese Zeit, also sowohl die Jahre während des Kriegs, als er als Kurier für die Armia Krajowa tätig war, als auch die Zeit im Gulag, waren Zeiten, die ihn natürlich sehr stark geprägt hatten, bis zum Schluss. Er hat immer viel darüber gesprochen. Und es war halt sein Wunsch, dass diese Jahre, diese Geschichte nicht in Vergessenheit gerät, dass sie eben aufgeschrieben und publiziert wird und damit in der Welt bleibt. Und dieses Versprechen habe ich ihm gegeben vor seinem Tod. Und das war letztendlich der ausschlaggebende Punkt dafür, dass ich dann dieses Romanprojekt in Angriff genommen habe. Dieses Buchprojekt am Anfang war gar nicht sicher, ob es ein Roman werden wird, welche Form es haben wird. Aber dann ist es letztendlich ein stark autofiktionaler Roman geworden.
3: Dieses Versprechen kommt ja auch in der Handlung, nenne ich sie mal unter Anführungszeichen, also im Sinne von im Text selbst direkt vor und wird auch konkret angesprochen. Und auch dieser Pakt, der zwischen Tochter und Vater geschlossen wird, aber auch viele verschiedene Momente des Zuhörens, des Recherchierens, auch der Diskussion und der Konflikte auf verschiedenen Ebenen, wenn es auch um die Erfahrungen des Vaters und im Gulag und auch die Identität des Ichs geht, zum Beispiel auch über Homophobie und auch ihre sexuelle Orientierung und auch über ganz verschiedene Diskussionen über Menschenrechte, Vergangenes, Heutiges. Und ich wollte dich in der Hinsicht fragen, ob es beim Schreiben Augenblicke oder Textstellen gab, die dich selbst überrascht haben.
4: Das ist, finde ich, immer sehr, sehr schwer nachträglich zu verifizieren. Wahrscheinlich wird das schon so gewesen sein. Ich könnte jetzt keine Stelle wirklich herauspicken, wo das so war. Ich glaube, ich hatte, also als es dann zu dem Punkt kam, dass ich die Form gefunden hatte für dieses Unterfangen, das Projekt sehr klar vor Augen und habe nicht so viel nachdenken müssen, im Sinn von, also wie das ja, wenn man wirklich fiktional schreibt, muss man sich ja die Szenen nochmal anders vor Augen führen. Und hier habe ich ja aus dem geschöpft, großteils aus dem geschöpft, was da war. Und die größten Entscheidungen waren wahrscheinlich die Reihenfolgen der Textstellen letztendlich. Aber die Inhalte, die hatte ich sehr, sehr klar vor Augen, als ich mit dem Projekt begonnen habe. Also da war jetzt in dem Sinn nichts überraschend.
3: Danke. Und weil du auch auf die Reihenfolge der Textstellen eingegangen bist, der Text bzw. der Roman ist ja auch in drei Abschnitte, drei Teile geteilt. Und ich wollte dich fragen, wie du dann bei der Struktur vorgegangen bist. Also ob du viel mit Überarbeitung geschrieben hast oder ob sich das im Laufe des Schreibens entwickelt hat, wie der Roman eingeteilt sein würde und wie du die Reihenfolge letztendlich bestimmen konntest für dich.
4: Das war auf jeden Fall etwas, das sich im Laufe des Schreibens, der Arbeit damit immer wieder neu strukturiert hat. Und wahrscheinlich haben sich diese drei Teile organisch dann aus dem Gesamttext ergeben. Mehr als dass ich sie vorab geplant hätte, tatsächlich.
3: Und ist das das erste Mal, dass sie sich mehr so ergeben haben? Oder planst du auch generell weniger beim Schreiben? Wie war es bei den bisherigen Schreibprojekten?
4: Also ich würde sagen, dass jeder Roman zumindest, bei den Romanen, die sind ja, alle drei sind, finde ich, sehr unterschiedlich gebaut. Und deswegen war die Arbeit daran auch eine sehr unterschiedliche. Also der Rote Affe hat ja quasi mehr einen linearen Aufbau, weil es diesen Roadtrip gibt und der verleiht dem gesamten Roman seine Struktur, während bei den Eistauchern zwei Zeitebenen ständig irgendwie ineinander geschoben werden und trotzdem sich gegenseitig beeinflussen, weswegen es ja gar nicht möglich gewesen wäre, bei den Eistauchern also eine Zeitebene zu schreiben und die andere, sondern ich musste quasi ständig wirklich parallel, also wenn ich die eine Zeitebene geschrieben habe, musste ich dann daraufhin die andere Zeitebene schreiben, weil sie sich auch gegenseitig bedingt haben und aufeinander bezogen haben. Das war sicher vom strukturellen Aufwand her von den drei Romanen der herausforderndste, auch mit den vielen sich abwechselnden Perspektiven, aus denen er geschrieben ist. Der Rote Affe spielt sehr viel mit Genres und Formen. Das war vom Aufbau her ein starkes Augenmerk. Aber also das sind schon so Entscheidungen, die ich quasi vorab treffe. Aber den Verlauf und die Figurenentwicklung sind ja eben nicht umsonst, heißt es ja, Entwicklung sind etwas, was sich im Laufe des Schreibens prozessartig ergibt. Und ich glaube, anders wäre es ja gar nicht möglich. Und insofern ist ja dann auch alles immer wieder überraschend, weil ich ja nicht von Anfang an genau sagen kann, wie die Figuren am Ende des Romans dastehen werden. Das ist sicher bei Mein Vater, der Gulag, die Krähe und ich anders gewesen, weil so vieles auf wahren Begebenheiten beruht. Also ich wusste ja, dass Karl fliegen wird, Karl die Krähe, dass er irgendwann, dass der Flügel heilen wird und er fliegen wird. Ich hätte mich natürlich auch gegen die Wirklichkeit entscheiden können.
3: Ja.
4: Aber ich fand ja, dass quasi mein Deal in diesem Buch war, wenn ich die Wirklichkeit meines Vaters verwende, dann verwende ich auch meine. Und insofern waren die Entwicklungen der Ich-Erzählerin, des Vaters und der Krähe vorhersehbar beim Schreiben. Und das war nicht der überraschende Teil. Vielleicht war der überraschendste Teil der emotionale Kampf mit diesen Aufnahmen, mit der Vergangenheit und auch mit der Geschichte, also der Geschichte dieser Zeit, die ich recherchiert habe und über die ich so viel gelesen habe und die ja eine unglaublich schmerzhafte Geschichte ist. Also auch wenn man sie heute liest, finde ich noch immer, es ist wirklich kaum auszuhalten, sich diese Sachen durchzulesen und natürlich dann noch schwieriger auszuhalten, wenn man sie aus dem Mund seines Vaters dann auch noch zeitlich versetzt, also nach seinem Tod nochmals hört und einerseits so eine emotionale Distanz dazu hat und auf der anderen Seite auch nicht mehr die Möglichkeit, Trost zu spenden.
3: Ja. Trost zu spenden und, wie ich mir vorstellen kann, da auch in dieser Kommunikation, in diesem Gespräch Trost zu erhalten, Trost zu spenden, etwas schöpfen zu können, gemeinsam sein zu können. Auch die Recherche und auch die Aussagen und Erfahrungen des Vaters hat mich im Laufe der Handlung immer wieder getroffen und auch in ganz unterschiedlichen emotionalen Verfassungen hinterlassen. Ich hatte mir dann vorgestellt, wie diese vielleicht Suchbewegung beim Schreiben auch ausgeschaut hat, dem nachzugehen, dem Gesprochenen des Vaters. Und auch, wenn ich auch nicht vieles aus dem eigenen Kontext direkt nachvollziehen konnte, einiges auch wiedererkennen konnte. Mein Großvater war auch im Gulag 10 Jahre lang. Und dann, glaube ich, sich zurückzuversetzen an einem Ort oder Zeitpunkt, wo die Person, die gesprochen hat und die eigenen Erfahrungen geteilt hat, am Leben ist und das fast schon zu archivieren, aber gleichzeitig auch die eigenen Erfahrungen beim Zuhören, beim Aushalten, glaube ich, niederzuschreiben. Das war sehr eindrücklich in deinem Text. Ich glaube auch, weil mir immer wieder auch die Körperlichkeit und diese emotionale Intimität, die du in den Text in unterschiedlichen Situationen mit eingebracht hast, mit der Krähe, mit den NachbarInnen, mit Esther, mit dem Corona-Pandemie-Lockdown-Kontext und auch der eigenen Krankheit und Erkrankung des Vaters. Und ich fand auch die Bilder, die du fortlaufend in deinem Text benutzt hast, sehr, sehr eindrücklich. Also einerseits auch das Eis oder die Kälte, die Eisbären, die Tiere, die auf Schnee bezogen sind, die du immer wieder mit eingebaut hast, das Meer, den Wald, um ja als Assoziation für den Vater oder auch für den Tod des Vaters. Und ich hatte mich beim Lesen auch gefragt, wie die Krähe als Figur und als Bild entstanden ist und wie du da an Schreiben rangegangen bist. Ich glaube, ich hatte so meine eigenen Theorien, aber es würde mich sehr interessieren, was du dazu sagst.
4: Na, ich bin auch interessiert an deinen Theorien. Ich glaube, für mich war klar, dass es in diesem Buch und in dieser Geschichte, also sowohl in der Geschichte meines Vaters als auch in meiner eigenen Geschichte, braucht es einen Hoffnungsträger. Und das kann weder ich noch mein Vater sein. Der muss quasi von außen kommen, dieser Hoffnungsträger. Das war mir ganz wichtig. Ich wollte nicht, auch für meinen Vater, nicht ein Buch rausbringen, mhm. weil mein Vater war ein sehr lebensfroher und lebensbejahender mhm. Mensch. Und trotzdem sind natürlich diese Erlebnisse, die im Fokus stehen, sehr zermürbend. Und ich wollte mhm. eben das Lebendige trotzdem stark einbinden. Mhm. Das Lebendige einerseits, die Hoffnung und auch bis zu einem gewissen Grad das Unmögliche, mhm. das dann letztlich immer wieder möglich wird, mhm. wenn einer gar nicht damit rechnet. Mhm. Und eine Freundschaft, nenne ich es jetzt mal, zwischen einem Menschen und einem Wildtier gehört für mich zu diesen Unmöglichkeiten, mhm. die doch immer wieder passieren, mhm. wo sich zwei Lebewesen, die unterschiedlicher fast gar nicht sein könnten, erkennen mhm. und eine Verbindung eingehen, mhm. die bis ins Herz geht. Und das wollte ich gerne diesen anderen Erzählungen mitgeben in diesem Buch.
3: Das ist auch für mich so beim Lesen rübergekommen. Ich muss sagen, zwischendurch habe ich gezweifelt, ob ich diesem Hoffnungsschimmer vertrauen will, so als Leserin, weil du auch vorhin gemeint hattest, dass es irgendwo auch vorhersehbar ist, zum Beispiel auch dieser Flug von Karl. Aber ich war mir dann auch nicht immer sicher, wie lange Karl da bleiben würde als Krähe und auch als Freund von der Ich-Erzählerin, also einfach als eine Figur, die der Ich-Erzählerin auch sehr viel Nähe und Hoffnung gibt in der Isolation, in der Einsamkeit auch, die beschrieben wird. Und dann hat es mich sehr abgeholt, dass es dann doch wirklich ein Hoffnungsschimmer in der Geschichte war.
4: Ja. Ich finde, man muss nicht immer grausam sein als Autorin. Ich finde, man kann durchaus manchmal die Sachen, die notwendig sind, auch so geben.
3: Und ich habe das, glaube ich, auch wirklich gebraucht beim Lesen. Und vor allem,
4: ich habe es beim Schreiben auch gebraucht.
3: Das erleichtert mich. Weil dann hätte ich ansonsten auch eh gefragt, was du beim Schreiben, vor allem wenn es um Abschnitte und auch Schreiben von einer Person, die dir sehr nahe steht, die dir sehr lieb ist, aber halt Erfahrungen beschreiben, die wirklich mit systematischer Unterdrückung, mit Gewalt, mit Folter zu tun haben und die du, wie ich aus dem Text rauslesen konnte und jetzt auch aus dem Gespräch erfahren habe, wo du auch die Aufzeichnungen durchgegangen bist, die du von deinem Vater hattest. Ja, welche Herausforderungen es eigentlich gab, Gewalt oder auch wirklich schmerzhafte Erfahrungen in einen Text zu bringen?
4: Also es war wirklich kein Spaß, mhm. diesen Roman zu schreiben. Auch gerade angesichts eben dieser Passagen. Ich habe wahnsinnig viel wirklich geweint, mhm. Während ich an diesem Projekt gearbeitet habe. Ich glaube auch nicht, dass ich so bald wieder so etwas machen möchte. Ehrlich zu sein, ich habe mich dann auch sehr gefragt, wie das Kollegen, Kolleginnen machen, die sich diesen Themengebieten nahezu schon verschreiben. Mhm. Also ich habe schon eine Faszination zu irgendwie den dunklen Seiten des Menschseins, das würde ich schon sagen, aber das ging doch nochmal anders an meine Grenzen. Und
3: ja,
4: ich bin wirklich auch, ich bin sehr froh, dass dieses Buch draußen ist und dass es einiges an Aufmerksamkeit bekommen hat. Ich bin sehr, sehr glücklich. Ich bin ja jetzt seit einer Woche zurück, knapp einer Woche zurück aus Polen, dass es quasi eine Lesereise mit dem Buch in Polen gegeben hat, dass zumindest schon mal Ausschnitte auf Polnisch übersetzt worden sind von Agnieszka Kowaluk, um hier auch die Übersetzerin zu nennen, eine ganz tolle Übersetzerin. Und ich habe dann auch bei den Lesungen diese Ausschnitte auf Polnisch gelesen, vorgelesen und fand das damit wirklich diesem Versprechen nochmal gerechter geworden zu sein, dass das Buch auch in die Heimat meines Vaters quasi zurückgefunden hat und dort Gehör gefunden hat. Und dann wird es ja auch noch eine Lesung in London geben. weil es auch eine kurze Übersetzung eben ins Englische gibt von Passagen. Das sind so Sachen, die finde ich super wichtig und das freut mich total. Wirklich in erster Linie für die Sache, muss ich sagen. Und dann bin ich irgendwann auch ganz froh, wenn, wenn ich das Buch zurück ins Regal stellen kann. Und ich habe mir ganz fest vorgenommen, dass das nächste Projekt, an dem ich arbeite, da möchte ich ganz viel Spaß dabei haben. Ja. Und mich jedes Mal, nicht jedes Mal, das wäre vielleicht übertrieben, aber doch immer wieder drauf freuen, mich dran zu setzen, weil ich muss schon zugeben, dass mir dieses Projekt, da habe ich mich doch jedes Mal ein bisschen dahin getreten, weiterzumachen und das zu Ende zu bringen und wirklich so mein Bestes, mein Allerbestes zu geben. Und es hat mich schon auch wahnsinnig erschöpft einfach.
3: Ja, das klingt sehr verständlich, wenn man das Buch gelesen hat, auch wenn ich nur einen Einblick als Leserin bekommen durfte. Und weil du auch die Lesereise in Polen angesprochen hast, gab es, ich sag mal, trotz aller Intensität, die auch zu Recht mit diesem Text verbunden wird und auch trotz der schweren Gedanken und Gefühle, auch Augenblicke in der Rezeption in Polen, aber auch sonst allgemein, die dich gefreut haben an deinem Roman?
4: Auf jeden Fall. Also es hat mich ganz viel an der Rezeption gefreut. Es freut mich ja auch wirklich, diese Geschichten, denen Raum zu verschaffen. Also sowohl irgendwie der Widerstandsgeschichte meines Vaters, aber auch der queeren Geschichtsschreibung, weil ich wirklich beiden immer versuche, sehr viel Platz zu geben in den Veranstaltungen, in den Lesungen. Und damit gibt es ja nochmal eine andere Ebene der Sinnhaftigkeit, die mir auch Kraft gibt, das zu machen. Also der Sinnhaftigkeit jenseits jetzt natürlich einer literarischen Sinnhaftigkeit, aber ja. Nein, und es gibt auch viele sehr berührende Momente, also gerade auch auf dieser Lesereise in Polen, wo sich Leute bedankt haben, dass so ein wichtiger Teil polnischer Geschichte auch aus einer polnischen Perspektive im deutschsprachigen Raum erscheinen konnte. Ja. Und das hat mich natürlich schon wahnsinnig gefreut, dass das so verstanden wird, so gesehen wird. Ja.
3: Ja. Ich stelle mir das auch als ganz besondere Erfahrung vor, wenn auch das eigene Schreiben, was zunächst auf Deutsch erschienen ist, dann auch wirklich auf Polnisch in Polen rezipiert wird und übersetzt wird. Und ich wollte dich dann bitten, auch noch einen Ausschnitt, wenn du magst, vorzulesen.
4: Ja, gerne. Das ist jetzt ein Ausschnitt, den ich direkt aus den Gesprächen mit meinem Vater ins Deutsche übersetzt habe. Senju, das war ein Lager, in dem Ziegel hergestellt wurden. Eine Ziegelfabrik war das. Und in diesem Lager war ich 1946, 47 und 48. Danach haben sie mich nach Moskau deportiert. In Senju war ich also am längsten und die Sterblichkeit aufgrund von Hunger, Krankheiten und Kälte war dort sehr hoch. In Senju waren wir auch zuständig für den Erhalt der Eisenbahnstrecke, auf der Kohletransporte von Workuta in den Süden der Sowjetunion fuhren. Weißt du, Sibirien, das waren 70 Zentimeter Vaseline und darunter lag Schlamm. Und wenn diese Güterzüge darüber fuhren, brachen manchmal die Schienen auf der Strecke ein und wir mussten hinfahren und das ausbessern, damit die Transporte weiterfahren konnten. Die Gefangenen wurden dort nicht einmal besonders bewacht, weil man ohnehin nirgendwo hinwegrennen konnte. Wenn man aufgehört hat zu arbeiten, ist man einfach erfroren. Und genau das habe ich mir gedacht. Ach was, ich erfriere einfach. Schließlich hatte ich das Leben satt und dann bin ich stehen geblieben. Ich habe mich nicht mehr bewegt, nur noch gezittert. Wahrscheinlich wäre ich erfroren, hätte mich nicht so ein Blatt neu gerettet. Bei den Lagerfeuern saßen Wärter und Banditen und einer dieser Banditen hat gesehen, dass ich da so stehe und schon erfriere und sprang auf und schrie, was machst du denn? Stotte dir leisch. Willst du sterben? Ty chatsch hier schon mieret? Er schleift mich zur Feuerstelle, gibt mir seinen Mantel und ich darf bleiben, bis mir nicht mehr kalt ist, bis ich nicht mehr sterben möchte. Ein Verbrecher, ein Russe, mein Feind, rettet mir das Leben. Ich habe keine Ahnung, warum. Ich war ja kein Russe. Die Russen wurden dort besser behandelt. Einfach so. Ich habe ihn danach nie wieder gesehen, auch nicht im Lager. Ohne ihn wäre ich erfroren. Ja, sage ich, sonst gäbe es mich nicht. Genau, wir lachen, weil alles plötzlich so leicht scheint, weil das Leben nichts anderes ist als das Leuchten eines Glühwürmchens, als Karls aufgerissener Schnabel, als Esthers Augenaufschlag und der Arm eines Banditen, der dich zur Feuerstelle zieht und deinen Sterbeplan vereitelt und mir das Leben schenkt.
3: Vielen lieben Dank. Und weil du auch im Gespräch meintest, dass du bei deinem nächsten Projekt möglichst viel Spaß haben und auch rausholen willst für dich selbst, wollte ich dich fragen, ob du einen Ausblick geben kannst, woran du derzeit arbeitest?
4: Nein, das ist noch, das steckt noch einfach okay. So in den Kinderschuhen, dass ich da noch gar nicht darüber sprechen kann.
3: Dann habe ich aber auch schon eine andere Frage parat.
4: Okay.
3: Und zwar sind im, wie wir auch anhand des Auszuges sehen konnten, im, in den Text selbst auch immer wieder Stellen eingebettet, in denen konkret das Gespräch zwischen Tochter und Vater zu lesen sind. Und am Ende des Romans hinten gibt es auch eine Bibliografie. Könntest du noch kurz auf deinen Rechercheprozess eingehen, den du für dieses Buch gemacht hast?
4: Also der war so chaotisch, wie meine Rechercheprozesse immer sind. Mhm. Das heißt, ich habe begonnen, also ich hatte über ja fast 15 Jahre habe ich Material gesammelt. Mhm. Und bin damit wirklich so an all die Orte gezogen, wo ich gewohnt habe. Ja, es war so eine Kiste voller Bücher. Die sind so mit mir von Wien nach Frankreich, nach Leipzig, nach Berlin, nach Leipzig und zurück nach Wien gezogen. Und mit denen habe ich begonnen. Mhm. Also das waren Bücher einerseits eben von Martin Pollack. Galizien war eins der Bücher von Timothy Snyder. Und da habe ich begonnen und dann habe ich anhand auch derer Bibliografien weitergearbeitet. Und es ist ja so, gerade, ich glaube, im literarischen Schreiben, was es ja letztendlich auch war, es ist ja kein Geschichtsbuch, fliegen einer ja oft die Bücher dann so zu. Also man streut ja eben diese Information, woran eine da arbeitet und dann kriegt man auch von anderen Informationen. Das haben ja immer wieder eben auch Leute auf Social Media, mit denen ich quasi in der Ferne befreundet bin, dann geschrieben, kennst du denn dieses Buch oder jenes oder hast du das schon gesehen? Und da waren doch immer wieder eben auch Titel dabei, die ich noch nicht kannte und die ich mir dann bestellt habe oder ausgeborgt und so habe ich mich quasi von einem zum nächsten gehangelt. Und irgendwann habe ich das Gefühl, gerade wenn man so kreuz und quer zu einem Thema liest, ergibt sich dann über diese Rezo-

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1: Das ganz Aktuelle ist das Duo Kräuterwiese mit EU, weil wir aus unseren Namen eine Fusion gemacht haben und die Verbindung zur Natur haben wir auch in der Musik. Und durch die Besetzung mit Kontrabass und Stimme ist das was sehr Erdiges.
2: Heute hier zu Gast Mira Bea Wieser und Max Kreuzer. Die Sängerin und der Kontrabassist stammen beide aus der Obersteiermark und haben in Graz studiert. Max an der Jazzabteilung der Musikuni, Mira unter anderem Popularmusik am Konservatorium. Sie musizieren in ganz unterschiedlichen Ensembles. Mira hat in zwei Chören gesungen und dann die Mira B. Soul Group gegründet. Max als Kontrabassist in der Szene hinreichend bekannt und als Sideman begehrt, hat zwei Bands, die seinen Namen tragen und ist außerdem Mitglied von Quetschklampfer, dem Moritz Weiß Klezmer Trio, dem Styrian Klezmer Orchestra und der Cook Jazz Band. Vor einiger Zeit haben Mira Bea Wieser und Max Kreuzer ein Duo gegründet. Sie haben es Kräuterwiese genannt, ein Wortspiel zusammengesetzt aus ihrer beiden Nachnamen. Das erste Album mit Liedern auf Englisch, Hochdeutsch und im steirischen Dialekt wird Ende Oktober veröffentlicht. Es trägt den Titel Gspirn und wird heute vorab zu hören sein. Dazu erzählen Mira und Max, die auch privat ein Paar sind, von ihrer musikalischen Zusammenarbeit und wie sie aus den verschiedenen Genres zwischen Popularmusik, Jazz, Folk und traditioneller Musik ihren eigenen Stil entwickelt haben. Denn, Überraschung, sogar ein Jodler ist auf ihrem Debütalbum. Dazu aber später. Zu Beginn erzählt Max Kreuzer, warum das Album den Titel Gspirn trägt.
3: Gspirn ist der Titel vom Album geworden. Das Wort passt zu unserer Verbindung, das Spüren, das Gemeinsame, und das passt da irgendwie zur Kräuterwiese dazu. Und da gibt es eben auch ein Stück, das schließt das Album ab und das heißt Gspirn. Das war ursprünglich ein Kontrabass-Solostück, wo ich mir das Gefühl habe, es fehlt irgendwas. Und irgendwann einmal habe ich mir gedacht, ich grob das jetzt wieder aus, weil vielleicht passt das für Kräuterwiese, dass wir da was machen. Und auf einmal ist mir so ein Gesatzadl eingefallen. Da war die Mira Bea gerade in Wien und in Graz, dann habe ich das der Mira Bea geschickt und sie hat dann die zweite Strophe geschrieben. Es sind nur diese zwei kleinen Gesatzadl. Mit der Mira Bea und mit der Stimme war es auf einmal so, passt, da braucht man nichts mehr dazu sagen.
4: Du

0: Wir haben sehr viel gesungen immer zum Schlafengehen. Manchmal Geschichten gelesen, aber oft ganz viel Nachtlieder gesungen. Und dann ist das so dahingegangen. Ich bin in der Volksschule im Schulchor gesungen und habe da schon manchmal die Solo-Parts gekriegt und bei den Musicals und so wollte ich schon immer dabei sein. Dann bin ich im Gymnasium auch im Schulchor gewesen und habe mit 13 angefangen, Gesangunterricht zu nehmen. Ich habe eine Schwester, eine kleinere Schwester, die hat ein bisschen später zum Gitarrespielen angefangen. Die Mama ist sehr musikbegeistert. Die hat früher in ihren 20ern, glaube ich, war das ungefähr, Veranstaltungen gemacht in Judenburg, wo wir eben daheim sind und hat da ein bisschen probiert, die Kulturszene zu beleben. Das waren unterschiedliche Konzerte, aber sie hat auch Aretha Franklin und Jimmy Cliff ins Muttal geholt. Also die haben da sehr viel investiert, aber auch lokale Acts, also so Konzerte in der Popularmusik, würde ich sagen. Das heißt, wir haben immer sehr viel Musik gehört daheim auch, aber die Mama hat nie selber musiziert. Sie hat dann mit mir gemeinsam ein Jahr Klavier angefangen in der Musikschule, hat dann aber gleich mal aufgehört. Ja, mein Opa und mein Onkel und die haben ein bisschen Hausmusik gehabt, aber da können wir sehr wenig erinnern, weil die sehr früh gestorben sind. Aber da ist vielleicht ein bisschen der Spirit übergegangen, kann sein. Ich habe in der Schulband gesungen, dann habe ich eben bei der Johanna Kocher Gesang gemacht in der Musikschule in Judenburg. Ich habe gemerkt, dass mir das taugt einfach und dass es mir auch was gibt. Und waren die ersten Bühnenerfahrungen, das war am Anfang ein bisschen schwierig. Also ich war einfach sehr nervös. Mir hat das Singen total taugt und auch die Reaktion von den Leuten, aber das Bühnen-Selbstbewusstsein war noch nicht da. Das hat ein paar Jahre gedauert. Aber ich habe gemerkt, dass ich das einfach sehr gern mache und habe dann auch an der Musikschule Leute kennengelernt, die immer noch teilweise mit mir befreundet sind und immer noch mit mir Musik machen. Habe da dann als erstes Mal mitgekriegt, aha, Leute gehen das studieren oder man verdient dann auch irgendwann ein bisschen Geld damit und so. Und das hat mich schon sehr gereizt dann auch. Ja, in Graz, dann weiter am Konservatorium. Daraus sind auch ein paar Sachen entstanden und man kommt dann so ein bisschen in die Szene rein und verknüpft sich ein bisschen. Ja.
1: Was hast du denn alles am Konservatorium belegt?
0: Ich habe nur Gesang gemacht. Ich habe den außerordentlichen Studiengang gemacht und da war ich im ersten Jahrgang, wo Populargesang überhaupt möglich war, weil das war ja ganz lang nichts. 2017, glaube ich, war man der erste Jahrgang. 2020 habe ich abgeschlossen und dann war aber eben gerade Lockdown-Phase oder halt sehr begrenzt alles und dann wollte ich 2021 eben dann erst das Konzert machen vor Publikum. War dann doch auch leider nur ein Livestream. Genau, 2021 war dann der Abschluss. Und an der Uni bin ich gewesen. An der KUK habe ich Schulmusik studiert, also Schulmusik und Englisch. 2019 angefangen, Bachelorstudium Lehramt zu studieren mit Musik und Englisch als Schulfächer und habe da eben bei Musik Hauptfach Gesang gehabt. Das habe ich abgeschlossen vor ein paar Jahren und jetzt bin ich an der MDW in Wien und mache den Master in Lehramt.
1: Warum in Wien?
0: Ich wollte mal nach Wien. Ich wollte einmal die große Stadt anschauen, die Hauptstadt, einmal leben dort und dann eine neue Uni kennenlernen, weil ich habe ja Musikologie auch studiert an der KUK. Habe daher die KUK kennt und habe mir gedacht, schauen wir mal, wie es woanders ist und mache dort jetzt den Master. Ich habe in Schulmusik gelernt, wie man musikalische Themen vermittelt und Musikunterricht an einer Sekundarstufe macht. Ja. Feel Free, das ist die erste Nummer am Album. Das ist, glaube ich, mein ältestes englisches Lied, das fertig ist. Da geht es darum, dass man sich irgendwie ein bisschen eingeschlossen fühlt oder von irgendwo ausbrechen will und das in unterschiedlichen Dingen findet. Für viele Leute ist das so ein Ort, wo man sagt, aha, dort gehe ich hin, wenn es mir nicht gut geht. Bei mir ist das sehr nach Gefühlen, nach dem, wie es mir gerade geht. Entweder ich muss am Berg aufhören oder ins Wasser fahren oder bei meiner Familie sein. Und das thematisiere ich in dem Lied.

0: Du hast auch mehrere
1: Projekte.
0: Die Mirabea Soul Group.
1: Ja, genau.
0: Du singst im Chor von Candlelight Ficus Extended.
1: Auf zwei Alben habe ich im Background Chor gesungen. Genau. Ich habe bei Asturian Voices gesungen, ein paar Jahre lang. Der Chor hat sich jetzt aber aufgelöst, heuer leider. Und bei Kant Anima, also dem steirischen Landesjugendchor, das ist so ein bisschen das, was zu allen anderen Sachen vielleicht nicht so gut dazu passt, weil es ein klassischer Chor ist. Da sind wir so 40 Leute ungefähr. Wir singen unterschiedliche Sachen, teilweise Contemporary-Chor-Musik wie Eric Whittaker, Ola Jailo oder klassische Sachen, Brahms, Bruckner.
0: Also nicht nur klassische Chorliteratur.
1: Genau, nicht nur klassische, aber schon eher in dem klassischen Bereich als Popcore-Geschichten und so.
0: Welche Stimmlage?
1: Alt 2, tiefer Alt. Da bin ich jetzt auch nicht mehr leider, weil ich zu alt bin. Hin und wieder singe ich bei der Kamerata Styria mit. Das ist vom gleichen Chorleiter wie Kant Anima beim Sebastian Meixner. Da haben wir immer wieder Sachen mit Styriate gemeinsam. Das ist so projektmäßig, da bin ich dann, wenn es sich gut ausgeht, dabei. Dann singe ich beim Max Kreuzer Ensemble, wo wir jetzt im März genau das Album herausgebracht haben. Dann gibt's die Mirabea Soul Group. Das ist noch ein relativ frischeres Projekt, auch wenn wir die letzten Jahre immer wieder einmal irgendwo gespielt haben, aber da gibt's noch nicht so viel Material, aber das kommt jetzt auch immer mehr. Wir haben letztens bei Spotting einmal gespielt und da sind hauptsächlich Sachen von mir und ein paar Cover-Sachen von unterschiedlichen Soul-, Neo-Soul-Bands und KünstlerInnen.
0: Genau. Und erzähl mal, wer deine Kollegen sind in dieser Soul-Group.
1: In der Soul-Group habe ich den Niki Waltersdorfer am Schlagzeug, Max Kreuzer am Bass. Jetzt beim letzten Gig den Gunther Schuller am Klavier. Und davor war es einmal der Uwe Habich, ein guter Freund von mir. Jo. Und jetzt das ganz Aktuelle. Das ist das Duo, das ich habe mit dem Max Kreuzer am Kontrabass. Und wir nennen uns Kräuterwiese mit EU, weil wir aus unseren Namen, also Kreuzer und Wieser, eine Fusion gemacht haben und bei beiden Nachnamen jeweils ein Buchstabe entweder anders ist oder fehlt. Das heißt, wir haben das Z in Kreuzer durch ein T ersetzt und das R von Wieser weggelassen. Wir haben lange herum getan, welche Fusion unseren Namen irgendwie, diese Brangelina-Sachen und so, aber da sind wir irgendwie auf nichts Passendes gekommen. Und dann war dieses Kräuterwiese da und wir finden es jetzt eigentlich sehr nett, weil so eine gewisse Erdung ausstrahlt und die Verbindung zur Natur, die haben wir auch in der Musik. Und durch die Besetzung mit nur dem Kontrabass und der Stimme ist das was sehr Erdiges, würde ich sagen. Deshalb sind wir da sehr happy über den Namen.
0: Das nächste Lied mit dem Titel
1: Don't Wanna, das ist aus dem Ärger entstanden, von Dingen, die man gesagt kriegt, vor allem als junge Frau, wo man sich einfach sehr oft denkt, das ist unnötig und das ist eigentlich auch verletzend und teilweise grenzüberschreitend. Kommentare zum Körper, nach denen jemand gefragt hat. Zum Beispiel, man weiß nie, wie das Gegenüber mit seinem eigenen Körper tut, wie es sich spürt, was da für Geschichten sind. Aber auch übergrifflichere Sachen wie Begrabschungen, Nachpfeifen, Sprüche, die einem hinterhergerufen werden, wo man sich einfach bedrängt fühlt. Das habe ich probiert, in Don't Wanna anzuschneiden. Das ist auch ein bisschen eine groovigere Nummer. Die druckt ein bisschen an, auch wenn wir nur in der Besetzung zu zweit sind. Da war mir das auch anliegen, das einmal loszulassen, was uns auch beschäftigt und was uns täglich ein bisschen begleitet.

0: Die Mirabea und ich kennen uns schon ein paar Jahre. Wir haben nämlich zusammen ein Jahr lang Musikologie studiert, weil das habe ich auch übergangsmäßig gemacht. Ich habe einmal die Jazzaufnahmeprüfung nicht geschafft und habe dann gedacht, ja, ich würde aber gerne schon was studieren und habe mich dann auch für Musikologie entschieden, wo übrigens die ganzen Quetschkampfer-Herren auch gelandet sind und so haben wir uns im Studium kennengelernt. Und dann sind eigentlich die Wege auseinandergegangen und wir haben uns viele Jahre nicht gesehen. 2016 habe ich zum Studieren angefangen und ich glaube, wieder getroffen haben wir uns so 2022. Die Schulmusik-Bubble hat sich durch Niki irgendwie mit meiner vermischt und mit Candlelight und so haben wir uns dann wieder kennengelernt. Und musizieren tun wir gemeinsam seit 2023. Da habe ich bei deinem Diplomprojekt mitgespielt, also bei dem Abschluss vom Schulmusikstudium und als Duo seit 2025.
1: Du bist ja ein sehr vielseitiger Musiker, spielst bei vielen verschiedenen Ensembles und die Musik ist teilweise sehr unterschiedlich. Wie ist denn das entstanden, dass ihr euch auf diese Art von Musik, die ihr als Duo macht, einigt?
0: Ja, ich glaube, prinzipiell ist einfach das Bedürfnis da gewesen, weil wir auch privat ein Paar sind, dass wir zu zweit einfach musizieren. Es hat auch einen besonderen Reiz, weil es so reduziert ist und dadurch auch so eine Direktheit hat, wenn man nur Kontrabass und Stimme hat, dass wir gesagt haben, wir wollen das unbedingt machen. Ja, es hat ein bisschen gebraucht, bis wir gesagt haben, so, jetzt gehen wir es an. Wir haben ja unterschiedliche künstlerische Ideen und die zusammenzubringen ist spannend, weil ich natürlich viel Einfluss aus dem Jazzbereich habe und ein bisschen so diese Ethno-World-Music-Ecke mit Instrumente ausprobieren, von dieser Musikkultur was nehmen und von jener. Und die Mirabea ganz stark aus Soul-Tradition und aus Pop-Einfluss eigentlich bringt und vor allem die Texte auch. Und diese Ebene ist ganz neu für mich, über Texte nachzudenken, weil ich davor ausschließlich Instrumentalmusik komponiert. Das macht einfach unglaublich Spaß. Ist ein Ausprobieren. Geht der Text mit dem Klang zusammen und so die Summe unserer beiden künstlerischen Visionen kommt halt dann dort raus und das ist schön.
2: Ich habe davor immer wieder Fetzen von Liedern geschrieben und das erste Mal wirklich einen Song fertig geschrieben habe ich eben am Konservatorium beim Patrick Turner, weil der sehr dahinter war. Wir haben bei jeder Vocal Night immer einen eigenen Song singen müssen. Was eine Challenge war am Anfang, aber super eigentlich, dann, weil da lernst du das dann, dass du drin bleibst und dass er halt auch fertig werden muss. Das habe ich bis dahin eigentlich nie gemacht, weil ich immer sehr schnell unzufrieden war. Ich habe mich dann auch, wie ich das Studium abgeschlossen habe, nie wirklich traut, das rauszubringen. Ja, so intensiv und dass man das wirklich fertigstellt und da gemeinsam dran arbeitet, habe ich jetzt eigentlich erst seit unserem Duo, mache ich das so, ja. Mit der Mirabea Soul Group fange ich das jetzt auch vermehrt an, weil das dann doch hauptsächlich Musik von mir ist. Und im Duo ist es, wie der Maxi gesagt hat, von uns beiden. Und da, dass wir gemeinsam an Sachen arbeiten, das machen wir teilweise bei der Soul Group schon auch. Aber die Lust und das Vertrauen, dass das irgendwie funktioniert und cool sein kann, das ist erst jetzt. Ja, ich habe davor nie irgendwas veröffentlicht von mir selbst, kaum irgendwo was gespielt.
1: Und wie geht das jetzt technisch vor sich? Da gibt es ja verschiedene Möglichkeiten.
2: Teilweise kann man Melodie und Text fetzen vielleicht. Das haben wir manchmal so gemacht, dass wir dann geschaut haben, aha, da gibt es jetzt einen halben Vers und was bauen wir da drumherum oder wie geht's weiter. In einigen Sachen ist der Maxi mit Musik gekommen und auch mit Melodie und dann habe teilweise ich probiert. Aber wir schreiben auch gemeinsam Texte. Also es ist nicht so, dass nur ich die Texte schreibe, sondern wir machen das schon auch gemeinsam. Und das ist auch unterschiedlich. Also manchmal haben wir getrennt probiert, daran zu schreiben. Manchmal haben wir uns wirklich hingesetzt und überlegt, wie ist die Geschichte aufgebaut oder was wollen wir da sagen? Wie weit gehen wir rein? Wie weit zoomen wir raus? Wir haben dann gemeinsam probiert, einfach Ideen aufzuschreiben und so in Form zu bringen, dass es Sinn macht und dass es sich mit der Musik gut ausgeht. Also ich würde nicht sagen, wir haben ein Rezept, sondern wir dann so, wie wir es spielen. Ja.
0: Wir haben auch viel mit Covers probiert und geschaut, was kann funktionieren, was kann nicht funktionieren. Und das Ergebnis war gemischt. Also manche Sachen brauchen mehr konkrete Harmonie. Und da ist mit der Besetzung schwierig, weil du halt beim Kontrabass die Harmonie, man kann schon mehrstimmig probieren mit Flageolets und Doppelgriffen, aber es ist viel subtiler, es ist nicht so ganz klar, wie wenn man jetzt auf der Gitarre einen Akkord spielt. Und auch, wenn man jetzt was covert, was sehr rhythmisch ist und vom Schlagzeug lebt, muss man sich auch überlegen, ob das so funktioniert. Und da haben wir dann teilweise Sachen genommen, die eher aus dem Jazzbereich kommen oder aus dem Folk. Zum Beispiel Joni Mitchell, Beatles haben wir auch drinnen, ja. Auf der Platte ist eine Beatles-Nummer, Mother Nature's Son und Just the Two of Us von Bill Withers bzw. Grover Washington. Aber wir haben ja auch schon eigene Stücke gehabt, also die Mirabea hat ein, zwei Stücke mitgebracht und wir haben auch vor der Aufnahme mehr oder weniger ein halbes Jahr gemeinsam musiziert und auch schon ein, zwei Auftritte gehabt, wo wir ausprobieren haben können, was funktioniert und was funktioniert nicht. Das heißt, wir haben schon einen kleinen Grundstock an Kompositionen gehabt und Coverversionen und haben dann darauf aufgebaut und gesagt, okay, wir schauen, was wir noch Neues schreiben und dann gehen wir vielleicht die Coverversionen raus, weil es viel persönlicher ist, wenn man halt die eigene Musik bringt, obwohl Coverversionen wunderbar sind, weil man will ja nur Songs covern, die man liebt. Just the Two of Us ist herbeigeflogen, weil in einem Lokal in Judenburg haben wir zu zweit gespielt letztes Jahr und da haben wir ein bisschen mehr Programm gebraucht, als wir hatten. Und dann haben wir gesagt, Just the Two of Us, kennen wir beide, ist eine lässige Nummer und zu zweit funktioniert das auch gut. Man kann alles Mögliche abdecken. Was ich vorher schon gemeint habe mit den Harmonien, es ist oft nicht so ganz leicht, dass man alles abdecken kann. Und da haben wir das Gefühl gehabt, das geht gut. Und haben das einfach so mit ins Studio genommen und das hat sich dann tatsächlich als sehr passend entpuppt, auch für die Studioversion. Wir haben da so ganz leichte Overdubs, also so Stipsen und so auf die Brustpatschen dazu genommen. Und thematisch ist es halt auch super, Just the Two of Us. Was will man da sagen?

0: Woher kam denn die Entscheidung, in mehreren Sprachen aufzunehmen?
1: Die Mehrsprachigkeit ist daher gekommen, glaube ich, weil ich das erste Mal in meinem Leben mich mit Text befasst habe. Und wenn ich über einen Text nachdenke, dann kommt immer das aus, so ungefähr wie ich rede, also das Dialekt, mein Steirisch. Weil das halt am nächsten bei mir selber ist. Und weil die Mirabea davor ausschließlich englische Texte hatte für die Songs, ist mit dem Steirisch natürlich auf einmal eine andere Sprache da. Und wir haben auch ein Gedicht von Rosa Mayreder vertont. Und das ist in Hochdeutsch. Mein erste Ding mit österreichischer Poesie, das hat mit dem vorigen Album angefangen. Da wollte ich eigentlich was mit steirischer Poesie machen, im besten Fall von einer Frau. Ich wollte sie mit Free Jazz verbinden. Und dort hat es irgendwie schon begonnen, dieses ich möchte mich mit einer österreichischen Literatin beschäftigen, die nicht so bekannt ist. Und dann haben wir da ein bisschen recherchiert, wen es da so gibt. Und da haben wir dieses Gedicht von der Rosa Mayreder dazugegeben und das heißt jetzt Knospen. Außergewöhnlich ist, im Vergleich zu den anderen Stücken, dass es gesprochener Text ist.

Wenn Frühlingswärme mit dem Lindenweste, der kosend um erwachte Knospen webt, die Brust der jungen Erde schwellend hebt, verschwenderisch als reich beschenkte Gäste lädt sie uns ein zu ihrem Liebesfeste. Und gläubig öffnet sich an Hoffnung reich die Seele dem erblühten Baume gleich, der rosig streckt zum Himmel seine Äste. Dir gilt mein Liebesfest, du bist die Sonne, ein Baum bin ich, der ganz in Knospen glüht und überschwillt in des Erblühens Wonne. Um in der Liebe Licht sich einzutauchen, das Leben spendend dir im Auge sprüht, wenn deine Lippen Frühlingswärme hauchen.

0: Wir haben im März das Album aufgenommen im Audiotop-Studio mit Niki Waltersdorfer, unserem Kollegen und Freund. Im Vorfeld haben wir uns auch überlegt, ob wir ein bisschen mit Overdubs und Überstimmen und Percussion und was auch immer uns da spielen. Und da hat er gesagt, na, lasst es so. Das ist, was es ist und ihr könnt es dann live auch so spielen. Und deswegen ist es auch so reduziert geblieben und wir sind sehr froh drüber. Das Album erscheint Ende Oktober und wird über Nikis Label Homo Gomar Records rausgebracht. Das Release-Konzert ist am 28. November in der Brücke in Graz.
1: Bei unserem Release-Konzert haben wir ein paar Kolleginnen eingeladen, und zwar Theresa Ansberger und Sarah Vogel, Backing Vocals, und den Violinisten Albin Krieger. Die werden ein bisschen mehr Würze in das Programm reinbringen. Aber wir wollen auch einige unserer Stücke so reduziert im Duo, wie wir es aufgenommen haben, performen. Aber an gewissen Stellen ist, glaube ich, schön, wenn ein bisschen mehr Stimmigkeit da ist.
2: Der nächste Song, den wir hören, ist Greed.
1: In Greed geht's, wie der Titel schon sagt, um die Gier der Menschen, um dieses immer mehr haben wollen und alles muss größer sein und schneller und mehr und mehr und mehr und um diese Ausbeutung, die dadurch passiert, Ausbeutung von anderen Menschen. Wenn der eine ganz viel hat, dann kann der andere nur wenig haben, weil irgendwo muss das her sein. Dieses Ausbeuten der Natur, das thematisieren wir. Und da stellen wir im Refrain wieder die Frage, warum wir es offenbar immer noch nicht gelernt haben und warum wir diese Lügen glauben. Lügen von PolitikerInnen oder Leuten, die Macht haben. Dieses Glauben, dass die alles besser wissen, dass, weil wer ganz viel Geld hat und mächtig ist, dass das aber Genie ist. Ja, dieses Hochloben von gewissen Menschen, die leider zu viel Geld haben und zu viel machen und sich einfach spüren können. Mit der Welt eigentlich. Wir haben da stark an Elon Musk gedacht oder Donald Trump oder ja, so weit muss man gar nicht schauen. Man kann auch in Österreich bleiben, gewisse Leute genauer anschauen. Ja, und es ist leider schlimm, was da passiert und dass so viele Leute mit so viel davonkommen einfach, die machen in einer Tour schlimme Sachen. Und wir wissen über viele Sachen schon Bescheid und es passiert so wenig und die dürfen immer noch tun, was sie tun und die dürfen immer noch den Einfluss haben. Die zahlen halt ganz viel Geld und es ist ihnen eigentlich egal. Ja, darum geht's in Greed. Das rhythmisch mich schon ein bisschen interessanter, weil es nicht im Viervierteltakt ist, der einfach sehr geläufig ist, sondern im Siebenvierteltakt. Das bringt auch ein bisschen Unruhe rein. Und mit der Melodie drüber ist es nicht so ganz im Fluss. Ein bisschen holprig, das passt sehr gut zu dem Thema.

0: Mira Bea Wieser und Max Kreuzer sind nicht nur ausübende Musiker, sie betätigen sich auch hinter der Bühne, nämlich als Festivalleiter. Mira hat die künstlerische Leitung des Festivals Vokal Total inne. Max ist Mitbegründer des Folk Art Festivals.
1: Vokal Total ist eine Woche, wo es nur um die Stimme geht. Das gibt's seit 2001 in Graz. Hat sich entwickelt als Chor-Festival und jetzt ist es seit vielen Jahren ein großer Wettbewerb. Wir haben 6 unterschiedliche Kategorien. Das heißt, von Dienstag bis Samstag haben wir jeden Tag eine Kategorie und am Samstagabend das große Winners Concert, wo alle SiegerInnen von den ganzen Kategorien auftreten. Es kommen Gruppen aus ganz Europa, aus Taiwan, ja, von der ganzen Welt, kann man sagen. Aber wenn man es in Graz nicht so kennt, ist es in der Vokalszene schon ein sehr namhaftes Festival, weil es derartige Wettbewerbe für Popularensembles und Chöre nicht so viele gibt. Da sind wir in Europa sicher eines der bekannteren. Und wenn man als aufstrebendes Ensemble, ich kenne das ja vom Chorsingen, dass man einfach zu Wettbewerben fährt, weil man gezielt auf was hinarbeiten kann und sich da ein bisschen messen will. Gleichzeitig ist es auch super zum Connecten. Da lernen sich so viele unterschiedliche Leute kennen und so viele Gruppen. Die machen vielleicht einmal ein Konzert gemeinsam, weil sie sich jetzt kennengelernt haben. Da gibt es einen Austausch, kommt einmal zu uns und so weiter. Also das entsteht da alles. Wir haben mit dem TCMC, das ist in Taiwan, ein Chor-Festival. Da haben wir eine Kooperation zum Beispiel. Die schicken mal eine Gruppe zu uns und wir schicken eine Gruppe zu ihnen. Das ist auch schon ein jahrelanger Austausch und so verbreitet sich das dann. Früher war das einmal nach Genre. Wir haben Pop gehabt, Klassik, Comedy, Jazz. Und die Kategorien unterscheiden sich jetzt in der Art, wie man sich verstärkt beim Singen. Das heißt, wir haben Unplugged ohne Mikrofone. Es ist egal, welches Genre man singt, weil es gibt so viele Gruppen und so viele Chöre. Wir wollen nicht nur Jazz singen oder nur Pop oder nur Weltmusik, sondern man will sich ausprobieren. Das finde ich aber ein super Schritt, den sie da gemacht haben. Das heißt, in der Unplugged-Kategorie unmikrofoniert, dann gibt es die Pure-Kategorie, das ist mikrofoniert, aber ohne Effekte. Dann haben wir Augmented, da kommen dann Effekte auch dazu. Das heißt, da kann man mit Loopstation arbeiten, man kann mit verstärktem Hall arbeiten, mit Oktava, mit Verzerrungen. Dann gibt es die Chor-Kategorie, wo alle Gruppen, die über 12 Personen sind, teilnehmen. In den anderen ist 12 immer die Beschränkung. Und heuer hat man 6 Chöre da. Teilweise bis 39 Menschen und das ist einfach großartig, wenn so viele Leute auf der Bühne sind. Und was wir auch haben, neben dem A Cappella-Part, wir haben ein Beatbox-Solo-Battle, wo einer gegen einen antritt und dann zum Schluss nochmal einer überbleibt. Und Loopstation, da haben wir immer 5 Artists pro Kategorie. Die haben nur ihre Loopstation und das Mikro und die dürfen eben nur live mit dem Mund reinsingen, Beatboxen und verzerren. Das ist eine spannende Kategorie, die sich immer mehr entwickelt und immer musikalischer wird, würde ich sagen. Weil die Leute singen und beatboxen und dann kommen Harmonien dazu und der Groove quasi, das macht Spaß.
0: Und wann findet das Festival immer statt?
1: Das findet immer im Juli statt und nächstes Jahr haben wir vom 20. bis 24. Juli.
0: Künstlerischer Leiter Nummer 2.
2: Ja, ich habe die Ehre, der künstlerische Leiter vom Folk Art Festival zu sein. Dieses gibt es seit 2019 und behandelt das Thema Weltmusik und interkulturellen Diskurs. Ö1 würde dazu vielleicht zeitgenössische ethnische Musik sagen. Das Festival dauert über 3 Wochen, wobei es da eine Hauptwoche gibt von Mittwoch bis Sonntag, wo die meisten Veranstaltungen stattfinden. Neben den Abendkonzerten gibt es Konzerte am Nachmittag und ein ausgedehntes Rahmenprogramm, Workshops, Diskursprogramm. Wir haben meistens einen Stadtspaziergang und eine Lesung dabei. Es sind hauptsächlich Bands, die in irgendeiner Form mit Volksmusik in Verbindung stehen. Heuer starten wir am 21. Oktober und die Hauptwoche ist von 4. bis 8. November. Das Interessante beim Folk Art Festival ist auch, dass das an unterschiedlichen Orten in Graz stattfindet, wie der Murinsel oder dem Dom im Berg, dem Heimatsaal und anderen. Und was wir heuer zum ersten Mal haben, sind 2 Konzerte außerhalb von Graz. Eins im Stieglerhaus in St. Stephan am Steins und eins in Feldkirchen bei Graz beim Kleinkunstverein. Um da ein bisschen das Publikum aus Graz Umgebung dazu zu holen und diese Art von Musik aufs Land zu bringen. Ja, was ist der Tätigkeitsbereich eines künstlerischen Leiters? In meinem Fall ist es sehr viel Organisation und Kommunikation mit den Bands, dass man sich da auf ein Honorar einigt oder die Verträge und Rider und so hin und her schickt. Also es ist sehr viel Kommunikation und natürlich auch die Gestaltung des Programms.
0: Intendant ist Elias Plösch. Ihr seid miteinander ins Musikgymnasium gegangen, wie einige, die am Festival von Anfang an mitgearbeitet haben. Wie ist denn die Arbeitsteilung zwischen Intendanz und künstlerischer Leitung? Ich weiß vom Elias, dass mehrere von euch daran beteiligt sind, neue Musiker zu finden, also viel Musik zu hören und zu überlegen, wen könnte man einladen.
2: Wir nehmen alle möglichen Vorschläge vom Team auf und Elias und ich entscheiden dann gemeinsam, wie wir das angehen. Wobei ihm das auch Anliegen ist, dass ich die Hauptansprechperson bin, was die Gestaltung betrifft. Weil man als Intendant ohnehin genug zu tun hat und mit jedem Ressort sozusagen kommunizieren muss. Und es ist dann einfach sehr, sehr viel. Und deswegen haben wir beschlossen, das so aufzuteilen, dass man quasi seinen Bereich hat und dann mit ihm im Austausch ist. Das heißt, wir suchen das mehr oder weniger gemeinsam aus und die Kommunikation mit den Bands, diese ganzen Abläufe und Gagenverhandlungen wickle ich ab, aber immer im Austausch mit dem Elias. Der nächste Song heißt Road Trip und das ist eine instrumentale Komposition von mir, wo die Mirabea und ich nachträglich einen Text dazu geschrieben haben. Man könnte sagen, wie ein Vocalise. Also wir haben die Melodie beibehalten, wie sie im Instrumentalstück war und haben darüber versucht, einen Text zu formen. Der Titel Road Trip, den hat es schon gegeben, weil das ist quasi eine Hommage an die Skandinavienreise, die Mirabea und ich gemacht haben vor 2 Jahren. Wo wir mit dem Auto 3 Wochen unterwegs waren. Da geht es halt um die schönen Landschaften in Norwegen und wie das so ist, so zu zweit unterwegs zu sein, das Leben und die Natur zu genießen.

0: Das Lied mit dem Titel Birchel, also Büchlein, ist aus Max Kreutzers Beschäftigung mit seinen Vorfahren entstanden.
1: Seit letztem Jahr beschäftige ich mich mit der Ahnenforschung. Also ich versuche über die Kirchenbücher Leute auszufinden, die Großeltern von den Großeltern und so weiter. Bei einigen bin ich schon ziemlich weit zurückgekommen. Also 1730er Jahre geboren, da bin ich jetzt. Also 8 Generationen oder so ist das. Interessiert hat mich das immer schon, wo komme ich her? Und bei mir sind die Verwandtschaftsverhältnisse ein bisschen kompliziert. Und wenn du aus diesem bäuerlichen Milieu kommst, da gibt es auch keine Aufzeichnungen drüber. Es gibt die Kirchenbücher und es gibt die Geschichten von denen, die noch leben. Und mein Papa sagt seit 10 Jahren, ja, ich mache einmal Ahnenforschung und das machen wir dann. Wenn wir in der Obersteiermark am Friedhof waren, hat er immer gesagt, ja, das ist die Tante und das ist der Cousin von dem und Ding. Und ich habe mir gedacht, ja, wer wird das alles noch wissen, wenn ich das jetzt nicht anfange aufzuschreiben? Und so hat es dann zu Allerheiligen begonnen, wie wir dann am Friedhof waren und da geschaut haben und mir gedacht, schau, das interessiert mich. Und da bin ich jetzt mittendrin. Und dadurch kommt man mit der Verwandtschaft auf ganz einer anderen Ebene zum Reden. Ich komme mit irgendwelchen Fragen daher. Wer ist denn das? Kannst du dir erinnern, wie der Mensch war und so weiter? Und das verbindet auch total. Ja. Vielleicht, wenn eine Geschichte nicht ganz reibungsfrei war oder nicht ganz so positiv war, ist es so, wie, dass es in meiner Generation jetzt das auch nur Abstand war zu den Leuten und dass man da auch viel, also ich kriege total viel Interesse auch von den eigenen Verwandten und sagen, ich finde es voll lässig, dass du das machst und mich interessiert das auch und da reden wir mal darüber. Und das hat die Hintergrundstory vom Birchel ausgelöst. Die Geschichte beim Birchel ist, dass die Mirabea und ich versucht haben, Fragen, die man an Menschen hat, die man nie kennengelernt hat oder die man jetzt vielleicht anders wahrnehmen wird, zum Beispiel die Großeltern, die nicht mehr leben oder die Generation drüber oder wie auch immer. Wie war das, wie ihr da gelebt habt vor 100, 150 Jahren? Wie hat deine Stimme gelungen? Das hat mich so interessieren einfach. Wie hat die Stimme von meinem Opa gelungen, den ich nie gehört habe? Das hat mich interessieren, wenn er da sitzen tat und einen Satz sagt. Ne? Hat er einen ähnlichen Dialekt gehabt wie ich? Solche Fragen haben wir halt versucht einzubauen, so dass man quasi das Buch der Vergangenheit aufmacht und da sieht man ein Foto und man denkt sich, irgendwie kommt mir der Mensch bekannt vor, dabei kenne ich den gar nicht, weil ich mich selber in den Menschen sehe. Neben dieser ganzen Ahnengeschichte und dem, wo kommen die Leute her, und so haben wir auch versucht zu erforschen, ob unsere Ahnen musikalisch unterwegs waren, die Großeltern und deren Eltern. Ja, der Opa und der Onkel von der Mirabea, die haben viel musiziert. Der Opa hat Klarinetten gespielt, der Onkel Harmonika. Und dort haben wir Kassetten gekriegt, wo man Aufnahme hat von ihnen. Das war total arg, wie wir das angehört haben. Ich habe den Papa auch gefragt, ob er was hat. Und er hat gesagt, ja, ich habe da so eine Kassetten von einem Dreigesang, vom Schauberger Dreigesang, wo seine Mutter mitgesungen hat. Aber wir haben es nicht ganz verifizieren geschafft, ob jetzt die da definitiv drauf singt. Er weiß auf jeden Fall, dass sie ganz viel Jodler und so gesungen haben. Das heißt, diese zwei Musikschätze haben wir gehoben und die wollten wir unbedingt in dieses Birchel integrieren. Und so haben wir das jetzt gemacht, dass wir zu zweit den Schauberger Jodler singen, eben ein Stück von dieser Kassette, von diesem Dreigesang zu Beginn, dann ist das Stück und als Outro kommt ein Sample von einer Polka, die Mirabeas Opa und der Onkel spielen. Und damit ist es rund und abgeschlossen und wirklich ein sehr schönes Stück geworden, das wir auch total gerne spielen und was uns selber auch ein bisschen herreißt, wenn wir das Gefühl haben, wir treten in Verbindung mit irgendeiner Art und Weise.

Das war eine Stunde mit dem Duo Kräuterwiese. Das sind Mira Bea Wieser und Max Kreuzer. Ihr Debütalbum wird Ende Oktober veröffentlicht. Ausführliche Informationen findet man auf der Website von Radio Helsinki, helsinki.at, in der Rubrik Das Rote Mikro. Gestaltung der Sendung: Barbara Belitsch.

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1: Hallo und herzlich willkommen aus dem Volksgruppenhaus in Oberwart zu unserer Romaniora. Heute für Sie wieder am Mikrofon Susanne Horbert. Unser Musikmontag begleitet Sie heute auf eine musikalische Reise rund um den Globus. Heute nehmen wir Sie mit in die faszinierende Welt der Roma-Musik. Eine Musik, die Grenzen überwindet, Geschichten erzählt und direkt ins Herz geht. Von feurigen Rhythmen und temperamentvollen Melodien bis hin zu gefühlvollen Balladen. Die Musik der Roma ist so vielfältig wie die Menschen und Kulturen, die sie geprägt haben. 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

Schön, dass Sie sich wieder die Zeit genommen haben und heute bei Romani Ora mit dabei sind. Montags ist wie gewohnt unser Musikmontag. Sie hören unsere abwechslungsreiche und bunt gemischte Roma-Musik aus aller Herren Länder und natürlich unsere zweisprachigen Volksgruppen-News in Deutsch und Romani. 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
1: Chris the Painter, Roma-Künstler, erreicht Millionenpublikum auf TikTok. Mit Millionen Aufrufen, fast 700.000 Likes und rund 20.000 Followerinnen und Followern erreicht Chris the Painter ein breites Publikum auf TikTok. In kurzen Videos zeigt der Roma-Künstler die Entstehung seiner Werke und seinen Alltag als Maler. Seine Identität als Rom prägt viele Motive, von Kinderporträts und Roma-Musikern bis zu Arbeiten über das Konzentrationslager und Vernichtungslager Auschwitz-Birkenau. Damit will er die Geschichte und das Leid der Roma innerhalb der Community und in der Mehrheitsgesellschaft im Bewusstsein halten. Chris the Painter mit bürgerlichen Namen Christian Dumitrascu entdeckte seine Leidenschaft für Kunst bereits als Jugendlicher, vertiefte sein Können in Kursen und entwickelte einen eigenen Stil. Seine Reichweite nutzt er nicht nur zur Präsentation seiner Kunst, sondern auch, um über die Geschichte der Roma zu informieren, ihre Kultur sichtbar zu machen und an vergangenes Leid zu erinnern. In Zukunft sind Ausstellungen und weitere Projekte geplant. Neue Arbeiten und seine künstlerische Entwicklung sind über seine Social-Media-Kanäle zu verfolgen.
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0: ob aus dem Balkan, aus Spanien, Ungarn, Rumänien oder anderen Teilen der Welt, überall begegnen wir dieser besonderen Mischung aus Leidenschaft, Lebensfreude, Sehnsucht und musikalischer Tradition. Also machen Sie es sich gemütlich, drehen Sie die Lautstärke ein wenig höher und genießen Sie diese musikalische Reise. 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

Und damit geht unsere musikalische Reise für heute langsam zu Ende. Wir haben gemeinsam die Vielfalt der Roma-Musik erlebt, voller Gefühl, Leidenschaft, Temperament und Lebensfreude. Musik, die Geschichten erzählt, Erinnerungen weckt und Menschen über Grenzen hinweg miteinander verbindet. Ein herzliches Dankeschön, dass Sie heute mit dabei waren. Bleiben Sie gesund, aber vor allem lassen Sie die Musik in Ihrem Herzen weiterklingen. 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